0: 20 Grad mit mehr Sonnenschein im Süden und im Osten Österreichs.
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0: Vielerorts geht es momentan trocken durch die Nacht, immer wieder aber auch ein paar Regenschauer und Gewitter mit dabei. Das passt auch zum heutigen Freitag, da haben wir es im Osten und im Süden weitgehend trocken und immer wieder sonnig. Allerdings von Vorarlberg bis ins westliche Niederösterreich sowie im Norden der Obersteiermark meist Wolkenfelder und immer wieder auch Regen und Gewitter. Die Temperaturen erreichen zwischen 13 Grad etwa im Mühlviertel und 22 Grad mit mehr Sonnenschein im Süden und im Osten Österreichs.
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geht's momentan trocken durch die Nacht, immer wieder aber auch ein paar Regenschauer und Gewitter mit dabei. Das passt auch zum heutigen Freitag, da haben wir es im Osten und im Süden weitgehend trocken und immer wieder sonnig. Allerdings von Vorarlberg bis ins westliche Niederösterreich sowie im Norden der Obersteiermark meist Wolkenfelder und immer wieder auch Regen und Gewitter. Die Temperaturen erreichen zwischen 13 Grad etwa im Mühlviertel und 22 Grad mit mehr Sonnenschein im Süden und im Osten Österreichs.

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1: Guten Morgen, hallo, herzlich willkommen. Was ist denn der Handy an? Habt ihr jetzt, Christian? Mein Gott, das ist ja typisch. Hat das Handy an, das ist Freitag. Gut, das ist Freitag, das Wochenende steht vor der Tür. Ja. Seit gestern läuft die Fußball-Weltmeisterschaft. Also da müssen wir nochmal drüber reden. Diese Eröffnung, Wahnsinn natürlich. Und das erste Match auch. Also richtig cool. Jetzt schlafen Amerika alle. Wir sind aber wach, oder? Starten rein.
2: In diesen Freitag, im schönsten Bundesland Österreichs, mit mehr Musik, mehr Abwechslung und mehr 90er. Auf geht's, schönen guten Morgen.

0: auch noch zwischendrin.
1: Grüß dich, Herr Christian. Halleluja.
0: Wir kommen hier mal zu den Real 1 für diesen 12. Juni 2026. Wir schreiben einen Freitag im schönsten Bundesland Österreichs. Kannst du deine Geburtstagskinder vorab machen, weil die Redaktion ist dann noch am Vorbereiten?
1: Ja, natürlich. Happy Birthday Klaus Eberhartinger. Kennt denn noch jemanden von der ERV sicher? Der feiert in Afrika, der ist jetzt glücklich da unten, wird heute 75. Happy Birthday. Na, 76 gehört er schon, Entschuldigung, habe ich es auch verwechselt, tut mir leid.
0: Er schaut aber, der schaut jung aus, der schaut aus wie, eigentlich fast wie 55.
1: Echt? Naja. Adriana Lima, Topmodel war sie mal und Freundin von diversen Superstars, wird auch schon 45. Hm. Ja, und dann hat man noch die deutsche Schauspielerin Nora Tschirner, das ist diese, die bei Kein Ohr Hasen und so weiter, die wird auch schon 45. Mehr haben wir heute nicht, also das wenn war's. Ihr Geburtstag habt, macht's was draus.
0: Wir haben heute den Superman-Tag, meine sehr geehrten Damen und Herren. Oh. Ja, bitte schön. Dann hätten wir den Dia dos Namorados, der brasilianische Tag der Lebenden. Internationaler Falafeltag heute mit dabei. Und dann hätten wir noch den Tag der Roten Rose.
1: Das ist schön. Wann habt ihr zum letzten Mal Rote Rose geschenkt bekommen? Wann hast du zum letzten Mal Rote Rose geschenkt?
0: Ich schenke meiner Frau überhaupt keine Blumen mehr, weil sie das eigentlich nervt. Die freut sich kurz, wenn sie dann dastehen, aber dann dieses Wegräumen ist dann eigentlich nervig. Und darum ist sie lieber, wenn ich irgendwas, einen Kuchen mitbringe oder sowas.
1: Ach so, weiß ich, stimmt.
0: Es müssen ja nicht immer Blumen sein. Es geht ja darum, an jemanden zu denken.
1: Absolut.
0: Also heute ist so viel Wahrheit in dieser Sendung.
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2: Im Studio Alina Wagata. Die Salzburger SPÖ stellt am Wochenende die Weichen für die Zukunft. Morgen soll beim Landesparteitag Arbeiterkammerpräsident Peter Eder zum neuen Landesparteivorsitzenden gewählt werden. Die Wahl ist dabei reine Formsache. Mit Peter Eder soll der politische Neustart für die SPÖ gelingen. Schwer verletzt wurde gestern ein Radfahrer in Thalgau. Ein Pickup-Lenker hat den 62-Jährigen beim Linksabbiegen übersehen. Ein Großaufgebot an Rettungskräften war im Einsatz. Der Radfahrer wurde per Hubschrauber ins Unfallkrankenhaus gebracht. Und der Salzburger Almsommer startet am Wochenende in sein 22. Jahr. Zum Start gibt sich jährlich eine andere Region im Land die Ehre und richtet ein Fest aus. Heuer wird der Almsommer auf der Tauern-Karleitenalm in den Radstädter Tauern eingeläutet. Und das Fest ist zugleich ein besonderes Jubiläum. 20 Jahre Salzburger Almenweg.
3: Oh, bitte. Hoffentlich werden die da nicht eingeschneit. Die Schneefallgrenze sinkt auf 1700 Meter Seehöhe herunter. Na gut, einen schönen guten Morgen. Ansonsten gibt es heute wieder viel Regen in ganz Salzburg und es ist einfach zu kühl für diese Jahreszeit. Wir bekommen heute maximal 16 Grad. 6 Grad haben wir jetzt in der Stadt Salzburg und 5 sind es nur in Zell am See. Wie geht's weiter? Morgen dann ein bisschen wärmer. Da kommt noch allmählich die Sonne raus.
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3: 5:32 Uhr, der Phoenix los auf Salzburg Straßen. Wir wünschen eine gute Fahrt.

Das ist so. Seit gestern läuft die Fußball-WM. Und diese Uhrzeiten sind, ja, jetzt spielt gerade Südkorea gegen Tschechien und Südkorea gerade 2-1 in Führung gegangen gegen Tschechien, sind schon in der 81. Minute. Die spielen schon eine Zeitl. Gestern große Eröffnung, natürlich mit der großen Eröffnungsfeier. Shakira hat da einen abgetanzt. Ansonsten Mexiko, gestern dann noch Südafrika besiegt. Wir halten euch da natürlich am laufenden Ego, da versäumt ja gar nichts bei der Fußball-WM. Und Salzburgs beste Musik ist auch mit dabei, mit Honey Humberstone.

Regen stapert heute rein in der Stadt Salzburg, Tennenker und Flachgau. Das heißt was? Auf den Bergen schneit es. Und genau an diesem Wochenende feiert der Alm im Sommer seine Eröffnung. Macht nichts. Die Kühe können auch durch den Schnee gehen, wir auch, oder? 13 vor 6, Antenne Salzburg hier, jetzt mit Church Ezra.

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10: Im Studio Alina Wagatin. Die Salzburger SPÖ stellt am Wochenende die Weichen für die Zukunft. Morgen soll beim Landesparteitag Arbeiterkammerpräsident Peter Eder zum neuen Landesparteivorsitzenden gewählt werden. Die Wahl ist dabei reine Formsache. Mit Peter Eder als SPÖ-Chef soll nun der politische Neustart gelingen. Österreichs Verkehrsstrafen sollen vereinheitlicht werden. Bisher gelten ja je nach Bundesland unterschiedliche Beträge. Zudem will die Regierung die Strafen ab 2027 vor allem bei Rasern deutlich anheben. Die Strafen sollen auf das jeweils höchste Landesniveau vereinheitlicht werden. Grund sind etwa gestiegene Unfallzahlen. Die Regierung erwartet dabei zusätzliche Einnahmen von rund 80 Millionen Euro pro Jahr. Verkehrsexperten fordern dagegen weitere Maßnahmen wie mehr Kontrollen. Clemens Pick ist neuer ORF-Generaldirektor. Das hat der Stiftungsrat gestern entschieden. Auf den früheren APA-Geschäftsführer sind 21 der 35 Stimmen entfallen. Er wird den öffentlich-rechtlichen Rundfunk die nächsten 5 Jahre führen. US-Präsident Donald Trump wird offenbar nicht zum WM-Auftakt der USA gegen Paraguay erscheinen. Medienberichten zufolge bleibt Trump dem Spiel fern. Offiziell bestätigt wurde das bislang aber nicht. Beobachter spekulieren, dass Trump mögliche Buhrufe vermeiden möchte, denn erst vor wenigen Tagen war ja der Präsident bei den NBA-Finals in New York vom Publikum ausgebuht worden. Und wir bleiben bei der Fußball-WM. Mexiko hat einen Traumstart hingelegt. In einem turbulenten Eröffnungsspiel hat der Mitgastgeber gegen Südafrika verdient mit 2:0 gewonnen. Vor rund 80.000 Fans hat sich Mexiko damit eine gute Ausgangslage in der Gruppe A verschafft.
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12: Stadtmarei mit vielen Wolken und Regenschauern. Übrigens auch in Tschechien. Das Spiel ist gerade zu Ende gegangen. Tschechien 2:1 gegen Südkorea verloren. Also da hängen die Wolken tief in Tschechien, auch bei uns in Salzburg. Und die Sonne zeigt sich heute sehr, sehr selten. Die Temperaturen, die erreichen heute nur maximal kühle 16 Grad. Momentan messen wir 10 Grad in der Stadt Salzburg und 9 Grad in Hallein. Das ist schon richtig frisch. Aber ab morgen wird es dann wirklich milder und sonniger und ab Mitte nächster Woche kommt dann der Sommer mit 30 Grad zurück.
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13: Um 6:03 läuft es noch gut auf Salzburgstraßen. Ihr kommt gut voran. Gute Fahrt.

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2: Es ist der Freitag, das heißt, das Wochenende steht vor der Tür. Richtig viel los an diesem Wochenende und ab morgen kommt endlich dieser Fleischlutscher von IKEA raus. Ja, das ist jetzt kein Witz, das ist tatsächlich so.
3: Dieser Köttbullar-Lutscher.
2: Ja, Köttbullar.
3: Da schauen wir noch, wie der schmeckt, ja, ob er uns schmeckt. Schmecken tut auf jeden Fall mehr Musik, mehr Abwechslung. Und hier der nächste Antenne Salzburg. 90er Genesis, No Son of Mine, am Freitag.

0: möchte an dieser Stelle über die Nummer 1 sprechen an dem heutigen Freitag.
1: Die Nummer 1.
2: Die Nummer 1? Meine Sex ist Man Marko Notovic.
0: Nein, sondern der Mann mit der Nummer 1 hinten drauf. Das ist natürlich wer?
2: Alex Schlager.
1: Richtig.
2: Hey Alex, sicher.
0: Und deswegen haben wir heute coole Spitznamen für den Alex.
2: Okay.
0: Wie zum Beispiel Sandalex.
1: Gut, oder?
2: Oh ja, ist gut, okay. Hast du noch ein paar?
0: Ja, sicher.
2: Finde ich super.
0: Und zwar, es gibt der Schmalex.
2: Das gefällt mir jetzt nicht so.
1: Alina, wir machen gerade Alex-Spitznamen. Magst du mitmachen?
3: Was für Spitznamen?
2: Für einen Alex Schlager.
0: Für einen Alex.
2: Ah, Sandalex habe ich schon gut gefunden.
0: Hm? Kennst du einen Alex?
2: Ja, einen Alex Schlager natürlich kennt sie.
0: Die Nummer
3: 1. Persönlich, ja. Das die ja immer was mit einem trinken.
0: Ist das ein Kannibalex?
2: Ich habe den übrigens letztes Mal wirklich im Europark im Spar gesehen mit seinem Sohn und da ist er wo gestanden, vor welchem Regal? Was glaubt ihr, wo der Alex Schlager gestanden ist?
0: Keine Ahnung.
2: Da gibt es ja viele Regale.
3: Proteinregel.
2: Nein.
0: Bier. Das,
2: tatsächlich bei den harten Getränken, also Alkohol, so Whisky und so, super, finde ich gut.
0: Ich bin schon mit dabei. Also insofern finde ich Kathi auf jeden Fall ein Heiratsmaterial.
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0: kommenden Sonntag ist Vatertag. Irgendwie vergisst man das immer so. Muttertag ist irgendwie mehr in den Köpfen. Aber es ist wirklich Vatertag und da wird viel gebastelt. Auch bei der Leonie. Leonie?
1: Ich schenke meinem Papa einen Anhänger.
2: Oh, wie süß.
3: Ja, so süß.
2: Mit einer großen Anhängerkupplung dazu. Der erste Gedanke als Mann ist natürlich... Nein, aber natürlich was Süßes.
1: Kann man auf dem Kühlschrank da, wenn man es aufkleben will.
0: Oh, ist doch richtig nett, oder? Wenn da viel, wird noch heute viel fleißig gebastelt in den Kindergärten für den Vatertag, dass man die Väter ein bisschen ehrt. Christian, du bekommst ja auch was, habe ich gehört, aber ich darf nicht verraten, was.
2: Ach so.
0: Jetzt ist der Christian auch gespannt, gell?
2: Jetzt bin ich gerade am Überlegen, was bekomme ich denn?
0: Ja, Christian ist nämlich, man glaubt sich, aber tatsächlich wirklich ein guter Vater.
2: Also, danke.
0: Für allen Väter und die es werden und die Mütter, die dazugehören und die Kinder. Es sind die Besten. Wird ein guter Freitag. Wochenende steht direkt vor der Tür. Und das Wetter wird auch besser ab heute Nachmittag schon. Camouflage jetzt um 20.06 Uhr.

0: richtig viele Superstars in Salzburg in diesem kommenden Sommer. Und der erste ist ein gewisser Herr Shaquille O'Neal. Christian ist ein Riesenfan von ihm, ehemaliger Basketballer. Der ist 2,16 Meter groß, also richtige Latte. Und der kommt ja auch zum Electric Love Festival. Der legt dort das DJ auf.
1: Seine Schuhe sind so groß wie die Amadeus.
0: Was? Richtig cool, aber genau in 4 Wochen geht's los mit dem Electric Love.
1: Das ist schon mal eine der guten Nachrichten gleich bei uns, mit allem, was sonst so wichtig ist in den Antenne Salzburg Nachrichten. Da ist alles nur, was wichtig ist. Aus Salzburg, Stadt und Land, in ganz genau 6 Minuten um 6:30.

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14: Peter Eder soll Salzburger SPÖ aus der Krise heben und noch 4 Wochen zum Electric Love. Tickets bereits sold out. Es ist 6.30 Uhr, einen schönen guten Morgen. Die Salzburger SPÖ stellt am Wochenende die Weichen für die Zukunft. Morgen soll beim Landesparteitag Arbeiterkammerpräsident Peter Eder zum neuen Landesparteivorsitzenden gewählt werden. Jessica Kornpointner berichtet.
15: Seit Ende 2024 wird die SPÖ ja interimistisch geführt. Damit soll jetzt endlich Schluss sein. Die Wahl Eders als neuer SPÖ-Chef ist dabei eine reine Formsache. Eine Mitgliederbefragung hat erst kürzlich gezeigt, dass sich rund 96% für den 56-Jährigen aussprechen. Eder hat zudem bereits sein Führungsteam präsentiert. Zu seinen Stellvertreterinnen und Stellvertretern zählen die beiden Landtagsabgeordneten Bettina Brandauer und Karin Dollinger, Oberndorfs Bürgermeister Georg Tschunja, St. Johanns Bürgermeisterin Eveline Huber, Hallens Bürgermeister Alexander Stangassinger sowie Staatssekretärin Michaela Schmidt.
14: Seit 2013 befindet sich die Salzburger SPÖ in der Opposition. Nach ihrem historischen Tiefstand von 17,9% bei der Landtagswahl 2023 soll mit Peter Eder nun der politische Neustart gelingen. Es ist das größte elektronische Musikfestival Österreichs, das Electric Love Festival am Salzburgring. An 3 Tagen werden rund 180.000 Besucher aus der ganzen Welt angelockt. Sie tanzen bei 7 Bühnen zu 200 Acts und Künstler. Als absolutes Highlight kommt Swedish House Mafia für eine ihrer streng exklusiven Shows nach Salzburg. In 4 Wochen geht's los, Veranstalter Manuel Reifenauer.
16: Es wird das erfolgreichste Electric Love, das wir seit 2013 machen durften. Der Vorverkauf ist unfassbar gut. Es gibt außer Festivalpässe und Tagestickets überhaupt nichts mehr.
14: Und Plastikgeschirr am Herd hat gestern einen Feuerwehreinsatz in Salzburg Süd ausgelöst. Dichter Rauch ist dabei aus der betroffenen Wohnung gequollen. Zum Glück ist aber noch einmal alles gut gegangen. Die Bewohner konnten die Flammen bereits vor dem Eintreffen der Feuerwehr eigenhändig löschen. Die Berufsfeuerwehr hat nur mal Nachlöscharbeiten durchgeführt und die Wohnung belüftet. Verletzt wurde niemand.
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17: Richtig frisch ist es heute Morgen und es bleibt heute auch kühl. 16 Grad, das höchste der Gefühle. 7 Grad jetzt gerade gemessen in St. Johann, 8 in Zell am See. Und 9 Grad sind es jetzt in der Stadt Salzburg. Immer wieder Regenschauer möglich. Allerdings kommt auch immer wieder ein bisschen die Sonne raus. Richtig.

0: Sich wechselhaft heute Aprilwetter vom Feinsten und das mitten im Juni.
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2: Das läuft noch super um 6:35. Ihr kommt gut voran. Gute Fahrt.

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1: Und das wird ein großartiger Freitag in diesem schönsten Bundesland Österreichs. Ihr habt die Königin der Morgensendung da, unsere Kathi.
2: Oh, Christian.
1: Guten Morgen, dann die Königin der News, unsere Alina Wörgötter.
3: Cool, hallo.
1: Und Prince, the most beautiful girl in the world. Und da singt er natürlich über mich.
2: Das ist klar. Logisch, Christian. Aber das ist richtig fein, oder? An diesem Freitag reinstarten. Mit dem Wochenende so im Ausblick. Prince auf Antenne Salzburg.

0: ORF hat einen neuen Chef. Das ist insofern interessant, weil wir irgendwie in den letzten Tagen ja jeder drüber geredet hat. 12 Stunden Hearing gestern, 2 Stunden allein er selbst. Und er heißt Clemens Pick, ist der neue ORF-Chef. Gestern um kurz nach Mitternacht ist es dann zur Entscheidung gekommen.
1: Also Pick so wie Schwein auf Englisch.
0: Ja, wie Pick. Pick.
1: Genau, Pick. Pick. Ja. Also insofern ORF wird tierisch gut. Armin Wolf gibt es ja schon.
0: Ach, du sagst es.
1: Es gibt ja auch eine Elisabeth Vogel, ist auch.
0: Herr Christian, ja.
1: Epic, ja. Mit ab sofort einem sauguten Programm. Wir wissen auch schon, wer das Kinderprogramm übernehmen wird. Peppa Pig.

0: gestern läuft sie.
1: Endlich ist es wieder soweit.
2: Die Fußball-Weltmeisterschaft.
3: Mit unseren Österreichern, die haben übrigens jetzt gestern zum ersten Mal ihre mitgebrachten Käsekreiner gegessen.
0: Jawohl.
3: Haben wir Klopapier und Käsekreiner mitgenommen aus Österreich, verstehe ich aber auch. Gestern gut gegessen, in der Nacht in Los Angeles geschlafen, wo sie momentan auch noch immer sind, weil dementsprechend dort ist natürlich jetzt Nacht, eh klar.
0: Und eine Sache haben sie mit uns gemeinsam. Conny Leiber.
4: Ich habe mir gedacht, es ist ein bisschen wärmer, ehrlich gesagt, weil ich fahre schon Pulli.
0: Ja, aber dann, es kommt immer mehr Sonne heraus, auch bei uns dann am Wochenende. Und in diesem Sinne können wir doch wunderbar in diesen Freitag hineinstarten. Mit Sia. Alle zusammen. Together.

0: sagt die Kathi schon den ganzen Morgen, das ist dieses Aprilwetter. Ist es auch so ein bisschen. Es ist auch ein bisschen kühl, muss man auch dazu sagen. Aber
1: saukalt.
0: Es hat natürlich immer auch seine Vorteile. Der klassische Satz von, man muss auch an die Landwirtschaft denken.
1: Ja,
0: und die freut sich, die jubeln. Also jubeln wir mit. Ist nur eins der Themen in den Antenne Salzburg Nachrichten. In 6 Minuten um Punkt 7. Hier ist Robbie Williams.

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4: Im Studio Alina Wagatter. Glück im Unglück gestern in Salzburg Süd. Plastikgeschirr am Herd hat einen Feuerwehreinsatz ausgelöst. Dichter Rauch ist dabei aus der betroffenen Wohnung gequollen. Passiert ist aber weiter nichts. Die Bewohner konnten die Flammen eigenhändig löschen. Die Berufsfeuerwehr hat nur mehr Nachlöscharbeiten durchgeführt. Es ist ein schreckliches Drama in den Niederlanden. Ein Auto ist in eine Gruppe von Volksschulkindern auf Fahrrädern gerast. 4 Menschen sind dabei ums Leben gekommen, darunter 3 Kinder. 3 weitere wurden schwer verletzt. Die Schüler waren gerade auf dem Weg zu einem Schulausflug, als das Fahrzeug in einer Kurve von der Fahrbahn abgekommen ist und die Gruppe erfasst hat. Am Unfallort wurde eine Person festgenommen. Wie es zu dem folgenschweren Unfall genau kommen konnte, ist noch unklar. Die Ermittlungen der Polizei laufen auf Hochtouren. Nach Österreich. Verkehrsstrafen sollen vereinheitlicht werden. Bisher gelten ja je nach Bundesland unterschiedliche Beträge. Damit soll jetzt Schluss sein. Man möchte sich auf das jeweils höchste Landesniveau einigen. Zudem will die Regierung die Strafen ab 2027 vor allem bei Rasern deutlich anheben. Grund sind etwa gestiegene Unfallzahlen. Die Regierung erwartet dabei zusätzliche Einnahmen von rund 80 Millionen Euro pro Jahr. Verkehrsexperten fordern dagegen weitere Maßnahmen wie mehr Kontrollen. Und nach monatelanger Trockenheit bringt der Regen neue Hoffnung für Kärntens Landwirtschaft und Natur. Gebietsweise sind bis zu rund 140 Liter pro Quadratmeter gefallen. Flüsse, Seen und der Grundwasserspiegel konnten sich wieder erholen. Die Hoffnungen auf eine bessere Ernte sind damit groß. Bei der Maat kommt der Regen allerdings zu spät. Hier sei der erste Schnitt zum Teil bescheiden ausgefallen.
5: Es regnet auch weiter heute im Laufe des Tages, kommt aber am Nachmittag ein bisschen die Sonne raus bei uns in Salzburg. Die Temperaturen aber kalt bei maximal 16 Grad. Blicken wir mal aufs Wochenende. Morgen dann wirklich mehr Sonnenschein, die Temperaturen steigen schön langsam. Am Vatertag ganz passables Wetter. Und am Mittwoch kommt der Sommer zurück mit, Achtung, 30 Grad.
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6: Um 6:35 läuft es gut auf Salzburgstraßen. Keine gröberen Verkehrsbehinderungen. Man merkt, es wird so langsam mehr. Sollte es zu viel sein, sprich zu hoher Zeitverlust oder Unfall oder sonst irgendeine Meldung, bitte gerne und jederzeit an uns unter der 0800 101 201. Gute Fahrt.
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0: Christian am Morgen.
1: Ich finde, so ein Lätscherter Morgen macht auch keinen Spaß.
2: Du redest vom Wetter, was meinst du?
1: Na, so pauschal irgendwie so. Das ist, wenn's dann so. Ich finde, man braucht in der Früh schon mehr Musik, mehr Abwechslung. Auch mit Kathi und Christian. Und auch so ein bisschen Gewürz. Mit mehr 90ern und den Spice Girls.

0: Also wir sind topfit für diese Weltmeisterschaft.
1: Die Fußball-Weltmeisterschaft.
2: Die Fußball-Weltmeisterschaft.
3: Ja.
0: Ja.
3: Stimmt, ich habe mich jetzt eingedeckt mit WM-Equipment. Habt ihr auch schon eingedeckt? Also nicht so ein Trikot oder so. Ich habe gestern endlich meine Autofahne bestellt. Und das Blöde ist, die kommt erst am nächsten Mittwoch. Und am nächsten Mittwoch spielen wir schon. Das heißt, meine Autofahne kommt hoffentlich noch irgendwie ansatzweise rechtzeitig. Und das mit diesen Autofahnen ist ja so eine Geschichte. Vielleicht habt ihr auch schon, könnt ihr noch erinnern, bei der EM irgendwann mal ist ganz Salzburg eingedeckt gewesen mit diesen Autofahnen.
0: Also allzu viele Autofahnen sieht man ja momentan nicht.
3: Gar keine. Das ist ja, deswegen sage ich, bestellt euch das. Ich finde das super. Und dieser Depp, der mir damals meine zwei Autofahnen abgerissen hat, ja, gell, du kriegst das nur von mir. Das ist nämlich nicht nett. Also lasst die Autofahnen drauf, egal welche Flagge. Auch aber die
0: was,
3: deutschen.
0: Was machst du jetzt als Zwischenlösung? Weil ich meine, das Spiel ist nicht bloß dann um 6 Uhr in der Früh. Wir werden übrigens am Mittwoch dann schon in der zweiten Halbzeit sein. Österreich gegen Jordanien.
3: Ich habe mir was anderes auch dazu bestellt und das ist jetzt kein Witz, das gibt es auch. Es gibt nicht nur Autofahnen, also so Fahndeln, wo die österreichische Flagge draufhängt, sondern das auch für Fahrräder. Wirklich, nein. Die haben dann so ein größeres, dass man es raufklippen kann. Habe ich bestellt und das kommt schon morgen.
4: Cool.
3: Jetzt regnet es, aber ist mir wurscht, ich fahre trotzdem herum. Also.
0: Kathi fährt mit Fahne.

Rock Yourself, sich selbst umarmen. Finde mal ein gutes Motto für diesen Freitag, oder? 13 nach 7 ist es, Antenne Salzburg hier. Jetzt mit den Imagine Dragons. Das Wochenende steht direkt vor der Tür.

0: verregneter Freitagmorgen. Wochenende scheint noch so weit weg und irgendwie hat man nie Zeit, um was Ordentliches zu machen am Freitag in der Früh, oder? Jetzt hört sich mal den Leon an. Der kommt aus der Stadt Salzburg und hat was für seinen Vater und für sich am Sonntag geplant.
1: Wir tun ordentlich frühstücken.
0: Das finde ich schon mal großartig, oder?
2: Jetzt erst der Gedanke, das Frühstück macht die Mama, aber die müssen wahrscheinlich nicht so
0: hoffen. Nein, das macht der Leon und das ist doch richtig fein, wenn alle gemeinsam einfach frühstücken, sich die ganze Familie um den Tisch setzen kann, ohne diesen Stress, den es sonst immer in der Früh gibt. Weißt du, man hat dann einfach Zeit, einfach egal. Und wenn jemand nur einen Kaffee haben mag und noch was essen mag, dann bleibt man einfach sitzen. Also, das wird ein guter Sonntag, Wetter wird auch besser, auch morgen schon. Und diesen heutigen Freitag, den stehen wir gemeinsam durch.
2: Wir empfehlen dazu übrigens Antenne Salzburg. Es ist wunderbar im Hintergrund mit mehr 90ern. Also ein bisschen mehr Abwechslung am Wochenende schaut ja auch nicht.
0: Absolut.
2: Habe ich mir sagen lassen. Und dann sind die richtig coolen Nummern mit dabei, wie hier. Bryan Adams, the only thing that looks good on me is you. Das ist also mein Motto für mich.

0: Rock schadet nicht, oder? An diesem Freitagmorgen an Antenne Salzburg hier um 10 Minuten vor 8 jetzt mit Jason Derulo, der Mann, der sich immer gerne selbst anmoderiert, richtig.
1: Und wie heißt das Little Jason? Kennen wir uns aus.

0: So, 7 Minuten vor 7:30 gleich bei uns die Nachrichten mit allem, was wichtig ist. Unter anderem ein wichtiges Wochenende, das da ansteht für uns alle, aber auch für die SPÖ.
1: Ach so, ja. Da wird ein neuer Chef gewählt, darum kümmern wir uns. Wir haben ihn schon mal im Interview im Vorfeld, wir wissen ja, wer es wird. Und dann startet auch der Almsommer. Das ist auch eine der vielen guten Nachrichten.
0: Richtig gut, vor allem auch mit ein bisschen Schnee mit dabei.
1: Und einem Jubiläum auch mit dabei. Also insofern, das ist alles ganz gut. Könnt euch anhören. Also so von, weißt du, nicht so schreckliche Nachrichten, sondern aufbauende Informationen für diesen Freitag vor dem Wochenende in 7 Minuten um 7:30 bei uns auf Antenne Salzburg. Und hier ist Anastasia.

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5: Peter Eder soll Salzburger SPÖ aus der Krise heben und Almsommer wird am Sonntag feierlich eröffnet. Es ist 7.30 Uhr, einen schönen guten Morgen. Die Salzburger SPÖ stellt am Wochenende die Weichen für die Zukunft. Morgen soll beim Landesparteitag Arbeiterkammerpräsident Peter Eder zum neuen Landesparteivorsitzenden gewählt werden. Jessica Kornpointner berichtet.
6: Seit Ende 2024 wird die SPÖ ja interimistisch geführt. Damit soll jetzt endlich Schluss sein. Die Wahl Eders als neuer SPÖ-Chef ist dabei eine reine Formsache. Eine Mitgliederbefragung hat erst kürzlich gezeigt, dass sich rund 96% für den 56-Jährigen aussprechen. Eder hat zudem bereits sein Führungsteam präsentiert. Zu seinen Stellvertreterinnen und Stellvertretern zählen die beiden Landtagsabgeordneten Bettina Brandauer und Karin Dollinger, Oberndorfs Bürgermeister Georg Tschunscher, St. Johanns Bürgermeisterin Eveline Huber, Hallens Bürgermeister Alexander Stan-Gassinger sowie Staatssekretärin Michaela Schmidt.
5: Seit 2013 befindet sich die Salzburger SPÖ in der Opposition. Nach ihrem historischen Tiefstand von 17,9% bei der Landtagswahl 2023 soll mit Peter Eder nun der politische Neustart gelingen. Schwer verletzt wurde gestern ein Radfahrer in Thalgau. Ein Pickup-Lenker hat den 62-Jährigen beim Linksabbiegen übersehen. Ein Großaufgebot an Rettungskräften war im Einsatz. Der Radfahrer wurde per Hubschrauber ins Unfallkrankenhaus gebracht. Und der Salzburger Almsommer startet am Wochenende in sein 22. Jahr. Zum Start gibt sich jährlich eine andere Region im Land die Ehre und richtet ein Fest aus. Heuer wird der Almsommer auf der Tauern-Karl-Leiten-Alm in den Radstädter Tauern eingeläutet. Und das Fest ist zugleich ein besonderes Jubiläum, 20 Jahre Salzburger Almenweg. Touristisch werden die Almregionen immer wichtiger, so Tourismuslandesrat Stefan Schnell.
7: Auch unseren teilweise bäuerlichen Lebenstraditionen. Urlaub am Bauernhof ist nicht nur eine wichtige Marke nach außen, sondern ist für viele Betriebe auch schon überlebensnotwendig, weil sozusagen viele im Nebenerwerb der Landwirtschaft nachgehen.
5: Das offizielle Almsommereröffnungsfest steigt am Sonntag auf der Tauern-Karl-Leiten-Alm.
8: Jawohl. Da wird das Wetter dann auch wieder besser, ist doch wunderbar. Also heute mal durchdrucken, dieser Regen in ganz Salzburg. Sonne zeigt sich heute nicht mehr, morgen kommt sie dann raus. Die Temperaturen heute auch im Keller, zu kalt für diese Jahreszeit. Machen wir uns nichts vor, es ist 16 Grad, Winterjackenwetter eigentlich fast. Aber ab morgen dann schon diese Übergangsjacke und am Sonntag vielleicht gar keine Jacken mehr.
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9: Es läuft gut heute Morgen auf Salzburgstraßen. Höchster Zeitverlust aktuell Ebert-Fugger-Straße. 7 Minuten dauert es dort vor der Steinlichter Kreuzung.
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0: Christian am Morgen.
1: Und wir müssen gleich noch über Tankdeckelabdeckungen sprechen. Ein ganz schwieriges Wort, sprechen wir alle gemeinsam.
2: Tankdeckelabdeckungen.
1: Sehr gut, ja. Das gibt es nämlich jetzt auch. In Rot-Weiß-Rot. Das ist super.
2: Bist du mit dabei?
1: Bin sicher. Das Auto wird getuned, sage ich euch. Es wird getuned an diesem Wochenende für Österreich.
2: Also rot-weiß-rote Tankdeckelabdeckungen.
1: Sehr gut,
2: Christian. Hier ist Roxette mit Joyride.

0: decken uns jetzt ja mit Österreich-Fan-Artikel ein. Bis zum nächsten Mittwoch. Da spielen wir dann gegen Jordanien. Meine Autofahne braucht noch. Die kommt erst am Mittwoch. Fahrradfahne habe ich schon. Musste im Regen auch ein bisschen standhalten. Aber das Neueste, was ich mir auch gekauft habe, ist eine Tankdeckelabdeckung. Das ist kein Witz, das gibt es wirklich. Für einen Tankdeckel im Auto, die ist dann ganz weich, das ist wie ein Socken, kann man das so formen.
1: Also drüber stülpen.
0: Ja, damit dann draußen quasi der Tankdeckel erkenntlich ist mit rot-weiß-rot.
1: Sieht man die dann aber beim Fahren oder sieht man die nur beim Tanken?
0: Beim Fahren. Na, das kannst du zumachen, das musst du dann aufmachen.
1: Also das ist so, ja, außen, es gibt ja zwei Tankdeckel, wollte ich sagen. Das ist eine zum Schrauben und das eine
0: also
1: zum Aufmachen.
0: Also, das wäre langweilig.
1: Dieses Ding, weißt du, wo du immer, wenn du hinfährst zur Tankstelle, wo du nicht weißt, ist es jetzt links oder rechts?
0: Wieso weiß man das nicht? Du wirst ja wohl bei deinem Auto wissen, wo der Tankdeckel ist.
1: Nicht immer.
2: Aber bei dem sieht man das bei jedem Auto beim Tacho.
1: Ja, okay.
0: Echt jetzt? Ist das was? Mhm. Ach so, das sieht man vorne. Mhm. Aha, das
1: also insofern bist du schon mal ausgestattet.
0: Ich bin, naja, was ich nicht gekauft habe, ist eine Motorhaubenabdeckung. Die gibt es nämlich auch in Rot-Weiß-Rot. Aber das haben wir müssen, wenn wir am Mittwoch gewinnen, kaufen wir das auch noch. Motorhaubenabdeckung in Rot-Weiß-Rot. Wow.
1: Ist auf jeden Fall auch ein guter Hagelschutz.

0: Der ORF hat endlich einen neuen Chef seit gestern Mitternacht, Clement Pick. Clement Pick, eigentlich ein Tiroler, eigentlich ein Bergdoktor, der ist in Hall aufgewachsen, quasi in der Hut vom Bergdoktor.
1: Oh.
0: Ist aber seit langem in Wien und nach gestern 14 Stunden langen Hearing, zu Mitternacht ist er gewählt worden zum neuen ORF-Chef.
1: Schreibt man übrigens genauso wie Pig, also auf Englisch Schwein.
0: Wie Schwein? Clement Pick.
1: Also insofern, ORF wird ab sofort tierisch gut. Armin Wolf gibt's ja schon.
0: Oh.
1: Elisabeth Vogel.
0: Ja,
1: und
0: Vogel.
1: Jetzt gibt's den Herrn Pick.
0: Das ist ja Wahnsinn eigentlich.
1: Einzige Frage ist noch, wer macht das Kinderprogramm?

0: Personal.
1: Ist doch eigentlich ganz gut, wenn man schon am Freitag weiß, was am Montag so ansteht.
2: Gut, kann man sich ein bisschen vorbereiten, stimmt.
1: Genau, richtig. Und da gibt es ein paar recht interessante Volksbegehren. In Summe 5.
2: Volksbegehren?
1: Volksbegehren.
2: Okay.
1: Schauen wir uns an. So ein paar interessante mit dabei.
3: Was das Volk so begehren wird?
2: Na, ist ja wichtig, dass es die Möglichkeit gibt, muss man auch dazu sagen.
1: Genau, absolut. Ist nur eins der Themen gleich bei uns. Mit allem, was sonst so wichtig ist aus Salzburg, Österreich und der Welt. In den Antenne Salzburg Nachrichten in 8 Minuten.

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4: Im Studio Alina Wagertin. Glück im Unglück, gestern in Salzburg Süd. Plastikgeschirr am Herd hat einen Feuerwehreinsatz ausgelöst. Dichter Rauch ist dabei aus der betroffenen Wohnung gequollen. Passiert ist aber weiter nichts. Die Bewohner konnten die Flammen eigenhändig löschen. Die Berufsfeuerwehr hat nur mehr Nachlöscharbeiten durchgeführt. Es ist ein schreckliches Drama in den Niederlanden. Ein Auto ist in eine Gruppe von Volksschulkindern auf Fahrrädern gerast. 4 Menschen sind dabei ums Leben gekommen, darunter 3 Kinder. 3 weitere wurden schwer verletzt. Die Schüler waren gerade auf dem Weg zu einem Schulausflug, als das Fahrzeug in einer Kurve von der Fahrbahn abgekommen ist und die Gruppe erfasst hat. Am Unfallort wurde eine Person festgenommen. Wie es zu dem folgenschweren Unfall genau kommen konnte, ist noch unklar. Die Ermittlungen laufen auf Hochtouren. Am Montag starten gleich 5 neue Volksbegehren. Es geht unter anderem um den Karfreitag als Feiertag, eine gesetzliche Wahlpflicht, mehr Polizei, kostenlose Verhütungsmittel und mehr Transparenz im Parlament. Damit sich der Nationalrat damit befassen muss, braucht jedes Volksbegehren rund 100.000 Unterschriften. Und nach der Fußball-WM, Mexiko hat einen Traumstart hingelegt. In einem turbulenten Eröffnungsspiel hat der Mitgastgeber gegen Südafrika verdient mit 2:0 gewonnen. Vor rund 80.000 Fans hat sich Mexiko damit eine gute Ausgangslage in der Gruppe A verschafft. Bei der Partie Südkorea-Tschechien haben die Südkoreaner mit 2:1 gewonnen. Nach Rückstand konnte die Mannschaft das Match noch drehen. Und das nächste Spiel steht heute um 21 Uhr unserer Zeit an. Kanada trifft dabei auf Bosnien-Herzegowina.
5: Ein altes Salzburger Duell. Der Trainer von Kanada ist ja Jesse March, Ex-Trainer von Salzburg. Und natürlich der Alabegovic, der bei uns auch nicht mehr ist, ist natürlich Bosnien-Star. Wird spannend heute
6: Übrigens
5: am Abend.
6: Übrigens, sämtliche Bosnien-Spiele, die haben es wirklich gut erwischt, sind immer um 21 Uhr.
5: Das ist cool.
6: Die haben es gut erwischt.
5: Einen schönen guten Morgen. So, nicht gut erwischt momentan. Wird viel Regen in ganz Salzburg. Es ist ja gut für die Landwirtschaft natürlich, aber irgendwie schon langsam könnte man aufhören. Und vor allem, es könnte ein bisschen milder werden. Heute nur 16 Grad, ist richtig frisch. Allerdings ab morgen wird es milder und ab Mittwoch kommt der Sommer zurück.
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6: Um gleich 3:08. Wunderschönen guten Morgen. Wir schauen gleich mal auf die Lambritzhauser Bundesstraße. Dort vor dem Kreisverkehr Lengfelden. Rückstau mit momentan 31 Minuten Zeitverlust. Und auch auf der unter Anführungsstrichen Ausweichroute dauert es länger. Oberndorfer Straße rund um Hagenau. 11 Minuten Zeitverlust dort.
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5: Und am Sonntag ist Vatertag, gell? Nicht vergessen. Wir haben es nur gesagt, also muss man nicht feiern, aber wenn man mag, kann man das machen. Man freut sich immer über ein kleines Geschenk, gell, Christian?
6: Das stimmt, aber es muss kein großes sein. Hm. Ich glaube, in erster Linie, es geht immer darum, ein bisschen Zeit miteinander zu verbringen.
5: Ja.
6: Wir verbringen jetzt dann ein bisschen Zeit gemeinsam mit NSYNC. Jawohl, kommt gleich, aber vorher noch der nächste Antenne Salzburg 90er. Depeche Mode, Policy of Truth. Für den Freitag im schönsten Bundesland Österreichs. Hier sind Tennis Salzburg.

0: Guten Morgen, 8:11.
1: Reden wir mal über unsere Nummer 1. Alexander Schlager.
0: Oh, Fußball, ja sicher. Ja, bitte, gern. Alex, du bist super.
1: Ich hätte ein paar Spitznamen für ihn.
0: Spitznamen?
1: Ja.
0: Okay. Der heißt ja eigentlich Gassi im Team. Aber
1: wie heißt der?
0: Gassi. Aber wenn du
1: der heißt Gassi
0: ja.
1: im Team?
0: Ja, aber...
1: Das ist ja großartig. Warte mal, wir machen diesen Spitznamen gleich. Vorher machen wir ganz kurz eine andere wichtige Meldung. Lampetzhausener Bundesstraße, und zwar Unfallstelle, jetzt gerade in der Sekunde reingekommen, ist geräumt.
0: Na Gott.
1: Das heißt, dort geht es so langsam wieder weiter. Jetzt machen wir kurz Keiger und dann machen wir die Spitznamen.
0: Okay. Unter Freunden quasi.

0: Namen. Wir reden jetzt über Spitznamen. Vielleicht habt ihr auch welche. Kathi ist ja auch natürlich. Christian hat einen Spitznamen, Chrissy. Unter Freunden.
1: Den höre ich sehr gerne.
0: Und wir brauchen einen Spitznamen für unseren Alex Schlager, unseren Fußballer Nummer 1. Christian hätte ein paar Vorschläge.
1: Ja, wenn an der Beach ist, heißt er auf jeden Fall Santa Alex. Alina.
0: Den finde ich gar nicht so schlecht eigentlich, ja. Sant Alex. Finde ich gut.
1: Schmalex?
0: Das passt überhaupt nicht zu dem, das richtige Kanten. Was ist das für ein Schuh?
1: Entschuldigung, ja, kein Problem.

0: Problem.
1: Kannibalex passt jetzt auch nicht.
2: Nein, das passt nicht.
1: Sicher nicht. Wobei, ich finde, so cool wie er ist, könnte auch Royalex sein.
2: Das stimmt. Mir ist gerade was eingefallen. Ja. Darf ich auch?
1: Bitte.
2: Vielleicht fahrt er manchmal mit dem Regionalex Press. Ist gut, oder?
1: Das ist sehr gut.
2: Ja.
1: Also er ist auf jeden Fall, und das also keine Frage, er ist auf jeden Fall Heiratsmaterialex.
2: Das stimmt.
1: Also fix.
2: Aber er ist vergeben, glücklich vergeben, und auch Papa.
1: Drum ist er ja auch Heiratsmaterialex. Ja. Und er ist der nächste Antenne Salzburg 90er.

0: Übrigens, wir werden das erfolgreichste Electric Love Festival aller Zeiten haben.
1: Mega.
0: Beweis dazu gleich bei uns in den Antenne Salzburg Nachrichten in 8 Minuten um 8:30. Aber vorher ganz kurz ein Anruf, wir gehen hin. Kathi, grüß dich, hallo.
2: Jo, guten Morgen. Bin ich beim besten Radiosender im Universum?
0: Auf jeden Fall. Hast du auch einen Spitznamen für den Alex?
2: Ja, sowieso, ganz einfach. Antenne Salzburg, er fängt alle Strahlen auf.
0: Wo ist da jetzt Alex drin?
2: Antenne Alex.
0: Alex Strahlen auf.
3: Das ist
0: ja, großartig. Danke für den Anruf. Schönen Tag.
2: 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Servus.

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11: Erfolgreichstes Electric Love aller Zeiten, Tickets ausverkauft und Almsommer wird am Sonntag feierlich eröffnet. Es ist 8.30 Uhr, einen schönen guten Morgen. Es ist das größte elektronische Musikfestival Österreichs, das Electric Love am Salzburgring. An drei Tagen werden rund 180.000 Besucher aus der ganzen Welt angelockt. Sie tanzen bei 7 Bühnen zu 200 Acts und Künstler. Als absolutes Highlight kommt Swedish House Mafia für eine ihrer streng exklusiven Shows nach Salzburg. In 4 Wochen geht's los, Veranstalter Manuel Reifenauer.
12: Es wird das erfolgreichste Electric Love, das wir seit 2013 machen durften. Der Vorverkauf ist unfassbar gut. Es gibt außer Festivalpässe und Tagestickets überhaupt nichts mehr.
11: Schlehdorf bekommt eine eigene Krabbelgruppe. Seit dieser Woche laufen in der Gemeinde die Erweiterungsarbeiten. Junge Familien sollen so unterstützt werden. Investiert werden rund 270.000 Euro, gefördert vom Bund und dem Land Salzburg. Anfang Oktober soll dann alles fertig sein. Und der Salzburger Almsommer startet am Wochenende in sein 22. Jahr. Zum Start gibt sich jährlich eine andere Region im Land die Ehre und richtet ein Fest aus. Heuer wird der Almsommer auf der Tauernkarleitenalm in den Radstädter Tauern eingeläutet. Und das Fest ist zugleich ein besonderes Jubiläum, 20 Jahre Salzburger Almenweg. Touristisch werden die Almregionen immer wichtiger, so Tourismuslandesrat Stefan Schnell.
13: Bei unseren teilweise bäuerlichen Lebenstraditionen, Urlaub am Bauernhof ist nicht nur eine wichtige Marke nach außen, sondern ist für viele Betriebe auch schon überlebensnotwendig, weil sozusagen viele im Nebenerwerb der Landwirtschaft nachgehen.
11: Schnell will Grundlagen schaffen, damit diese Lebensweise nachhaltig Bestand haben kann. Das offizielle Almsommereröffnungsfest steigt am Sonntag.
7: Einen schönen guten Morgen, rein geht's in diesen verregneten Freitag. Es bleibt heute regnerisch, im Laufe des Nachmittags kommt ein bisschen die Sonne raus, aber die Betonung liegt wirklich auf ein bisschen. Morgen schon mehr Sonnenschein, heute kalt bei 16 Grad. Wann gibt's wieder Sommer? Ein bisschen gedulden müssen wir uns am Mittwoch, aber dann kommt die richtige Sommerfront mit 30 Grad und Sonnenschein.
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14: Mit guten Nachrichten um 8:35. Ihr kommt gut voran. Gute Fahrt.
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7: Guten Morgen, schön, dass ihr mit dabei seid zum Start rein Richtung Wochenende. Wir haben den Vatertag gleich mit dabei. Wir haben ein riesengroßes Kinderfest mit dabei am Berg. Und wir haben recht viele Fahnen mit dabei, gell?

0: viele werden ja mit der Kathi den Vatertag feiern. Und zwar ist am Wochenende dieses, was ist das Schmidolinsfest auf der...
1: Kinderfest.
0: Auf der Schmitten.
1: Ja, ist richtig oben. Bei der Ares Express Bergstation. Das wird fein. Ab 10 Uhr geht's los. Wetter wird auch besser. Das ist super. Da ist jede Menge aufgebaut. Also von Hüpfburgen und so weiter angefangen. Alles mit dabei. Und das Beste ist, es nicht nur für Kinder was, weil man freut sich als Eltern immer, wenn es den Kindern gut geht, natürlich. Das ist immer das Allerwichtigste. Aber wenn es den Eltern dann auch noch doppelt und dreifach gut geht, ist natürlich auch nicht schlecht. Und da gibt es dann Frühschoppen für die Männer, für die Väter.
0: Richtig.
1: Die ist super.
0: Na, für diese Papas.
1: Ja.
0: Da ist immer die Frage, welchen Vater hat man, welchen Papa hat man? Also da gibt es ja diese Väter, die fahren die Kinder durch die ganze Weltgeschichte. Die nennt man dann Papamobil.
1: Ja, aber wirklich.
0: Ja.
1: Die sind großartig.
0: Ja.
1: Meine ist auch schöner gewesen übrigens.
0: Ich bin ja einer von denen, die viele reden. Also meine Tochter nennt mich dann Papagei.
1: Oder Plappagei, richtig.
0: Ja. Genau. Aber ja. Wenn Papa macht, auch gute Fotos. Wenn man sich das Selfie sparen möchte. Paparazzi. Darauf reimt sich Leonie.

0: Guten Morgen. Seit gestern läuft die Fußball-WM. Am kommenden Mittwoch Österreich dran mit Jordanien. Meine Autofahne kommt dann hoffentlich rechtzeitig. Vielleicht habt ihr auch schon eure Autofahne bestellt.
1: Die Kathi hat zu spät bestellt. Sie hat auch wirklich so ein bisschen ein schlechtes Gewissen. Jetzt hat sie so als Übersprungshandlung auf die Schnelle sich zumindest zwei Fahrradfahnen besorgt.
0: Die gibt's, das wusste ich gar nicht. Die kann man sich, die sind ein bisschen größer, die kann man sich aufklipsen da auf die...
2: Von der Fahrradprüfung, ne?
1: Nein. Genau, ich frage mich gerade, schaut das dann nicht aus wie so ein totales Loserrad? Das Einzige, was dann noch fehlt, wären eigentlich zwei so Rückspiegel. Links und rechts. Was
0: Entschuldigung, soll es schaut deshalb nicht aus wie ein Loserrad, weil du
1: draufsitzt.
0: Das ist eh schon klar. Nein, aber ich finde es super, dass sowas überhaupt gibt. Also wenn ihr wollt, dann eindecken mit solchen Fahnen. Ich finde es immer so nett, wenn dann zur WM-Zeit so viele mit Fahnen rumfahren. Muss nicht unbedingt nur Österreich sein, gehen ja auch andere, ist ja wurscht.
1: Aber es sind momentan tatsächlich zu wenig Fahnen unterwegs. Weil man sieht fast gar keinen.
0: Gar nichts.
2: Na, finde ich ja.
1: Wir warten jetzt mal den Mittwoch ab. Ansonsten verlosen wir Fahnen für Salzburg, okay? Also wenn am Mittwoch zu wenig Fahnen auf Salzburg-Straßen unterwegs sind, dann werden wir welche verlosen.
0: Okay, die muss ich jetzt dann auch noch bestellen.
1: Genau, die kommen dann nach der WM.
3: Ja,

ist der nächste Antenne Salzburg 90er. Und das ist genau der. Der hatte zwar nur einen Hit, aber der ist großartig. Back mit Loser. Das ist wirklich mehr Musik, mehr Abwechslung. Für den Freitag in Salzburg.

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20: Neuer ORF-Generaldirektor heißt Clemens

0: Politik und Fußball-WM. Südkorea siegt mit 2:1 gegen Tschechien.
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0: Im Studio Alina Wagatin. Clemens Pick ist neuer ORF-Generaldirektor. Das hat der Stiftungsrat gestern entschieden. Auf den früheren APA-Geschäftsführer sind 21 der 35 Stimmen entfallen. Er wird den öffentlich-rechtlichen Rundfunk die nächsten 5 Jahre führen. Pick wolle den ORF vom Rundfunk zur Plattform der Gesellschaft machen. Der Fokus liege auf regionalem Programm, auf einer notwendigen Offensive im digitalen, insbesondere im Streaming-Bereich und neuen Angeboten für junge Menschen. Nach dem Rücktritt von John Healey hat Großbritannien einen neuen Verteidigungsminister. Dan Jarvis ist Sicherheitsexperte mit Militärerfahrung und war bisher Staatsminister im Innenministerium. US-Präsident Donald Trump wird offenbar nicht zum WM-Auftakt der USA gegen Paraguay erscheinen. Medienberichten zufolge bleibt Trump dem Spiel fern. Offiziell bestätigt wurde das allerdings nicht. Beobachter spekulieren, dass Trump mögliche Buhrufe vermeiden möchte. Erst vor wenigen Tagen war der Präsident ja bei den NBA-Finals in New York und wurde dort vom Publikum ausgebuht. Und wir bleiben bei der Fußball-WM. Südkorea hat Tschechien mit 2:1 geschlagen. Die Südkoreaner konnten die Partie nach Rückstand noch drehen. Das nächste WM-Match steht heute um 21 Uhr unserer Zeit an. Kanada trifft dabei auf Bosnien-Herzegowina.
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2: Ja, mit zweigeteiltem Wetter geht's für Österreich ins Wochenende von Vorarlberg bis nach Salzburg. Da sind einige Regenschauer mit dabei und es ist auch recht windig. Wenn wir auf die Osthälfte schauen oder auch im Süden Österreichs, da ist es heute meist trocken und die Sonne, die schaut da auch sogar raus bei bis zu 23 Grad. In der Westhälfte, da sind wir nur bei 12 bis 18 Grad, halb so wild. Morgen am Samstag, da wird's dann zunehmend sonnig im ganzen Land. Die Temperaturen gehen sogar hoch auf bis zu 29 Grad und mit dem Badewetter geht's dann auch weiter am Sonntag.
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2: Wir starten in der Steiermark. Ein Unfall mit einem LKW auf der A2 Südautobahn Richtung Wien zwischen Gleisdorf Süd und der Raststation Arnwiesen und ein defekter LKW liegt auch in Tirol auf der A12 Inntal-Autobahn Richtung Deutschland zwischen Kufstein Nord und Kiefersfelden. Ansonsten schaut es aber recht gut aus auf Österreichs Straßen. Wir wünschen euch allen eine gute und vor allem sichere Fahrt.
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0: Die meisten Hits ganz ausgespielt. Hier von den Österreich einen wunderschönen Freitag und wir schauen jetzt nach Tirol. Da kam es gestern zu einem schweren Unfall mit einem Mopedfahrer. Das und vieles mehr jetzt in unserem News-Update.
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0: Aus der Nachrichtenredaktion Alina Wörgötter.
2: Ein 16-jähriger Mopedfahrer wurde gestern Abend in der Wildschönau schwer verletzt. Der Jugendliche wurde bei einem Zusammenstoß mit einem Auto unter dem Fahrzeug eingeklemmt. Die Feuerwehr hat ihn befreit. Der Unfall hat sich auf einem Parkplatz in Oberau ereignet. Ein alkoholisierter Autofahrer hat gestern Abend in Kärnten Polizeibeamte mit einem Axtstiel bedroht. Dem 48-Jährigen wurde nach einer Kontrolle der Führerschein abgenommen. Als er trotzdem weiterfahren wollte, ist die Situation eskaliert. Die Polizei hat Pfefferspray eingesetzt. Der Mann wird angezeigt. Und in der letzten Nacht ist auf der Welser Autobahn bei Weißkirchen an der Traun ein Auto vollständig ausgebrannt. Die vier Insassen haben sich rechtzeitig in Sicherheit bringen können. Drei Feuerwehren haben den Brand rasch gelöscht.
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2: Ja, mit zweigeteiltem Wetter geht's für Österreich ins Wochenende von Vorarlberg bis nach Salzburg. Da sind einige Regenschauer mit dabei und es ist auch recht windig. Wenn wir auf die Osthälfte schauen oder auch im Süden Österreichs, da ist es heute meist trocken und die Sonne, die schaut da auch sogar raus bei bis zu 23 Grad. In der Westhälfte, da sind wir nur bei 12 bis 18 Grad, halb so wild. Morgen am Samstag, da wird's dann zunehmend sonnig im ganzen Land. Die Temperaturen gehen sogar hoch auf bis zu 29 Grad und mit dem Badewetter geht's dann auch weiter am Sonntag.
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2: Wir starten in der Steiermark. Ein Unfall mit einem LKW auf der A2 Südautobahn Richtung Wien zwischen Gleisdorf Süd und der Raststation Ahnwiesen und ein defekter LKW liegt auch in Tirol auf der A12 Inntal Autobahn Richtung Deutschland zwischen Kufstein Nord und Kiefersfelden. Ansonsten schaut es aber recht gut aus auf Österreichs Straßen. Wir wünschen euch allen eine gute und vor allem sichere Fahrt.
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12: Großbritannien hat einen neuen Verteidigungsminister und Regen bringt Hoffnung auf bessere Ernte.
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12: Im Studio Alina Wagerzahn. Nach dem Rücktritt von John Healey hat Großbritannien einen neuen Verteidigungsminister. Dan Jarvis ist Sicherheitsexperte mit Militärerfahrung und war bisher Staatsminister im Innenministerium. Nach Österreich. Am Montag starten gleich 5 neue Volksbegehren. Es geht unter anderem um den Karfreitag als Feiertag, eine gesetzliche Wahlpflicht, mehr Polizei, kostenlose Verhütungsmittel und mehr Transparenz im Parlament. Damit sich der Nationalrat damit befassen muss, braucht jedes Volksbegehren

0: rund 100.000 Unterschriften. Gleich 18 Fahrzeuge sind gestern in Unfälle auf der A1 zwischen St. Pölten und Böhmkirchen verwickelt gewesen. Bei einem ersten Unfall wurden 4 Personen verletzt. Bei den weiteren 4 Unfällen mit einer verletzten Person handelt es sich um Folgeunfälle im Rückstau. Insgesamt waren mindestens 18 Fahrzeuge beteiligt, darunter ein LKW, so die Polizei. Und nach monatelanger Trockenheit bringt der Regen neue Hoffnung für Kärntens Landwirtschaft und Natur. Gebietsweise sind bis zu rund 140 Liter pro Quadratmeter gefallen. Flüsse, Seen und der Grundwasserspiegel konnten sich wieder erholen. Eine bessere Ernte ist nun die große Hoffnung. Bei der Maat kommt der Regen allerdings zu spät. Hier sei der erste Schnitt zum Teil bescheiden ausgefallen.
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2: Ja, mit zweigeteiltem Wetter geht's für Österreich ins Wochenende von Vorarlberg bis nach Salzburg. Da sind einige Regenschauer mit dabei und es ist auch recht windig. Wenn wir auf die Osthälfte schauen oder auch im Süden Österreichs, da ist es heute meist trocken und die Sonne, die schaut da auch sogar raus bei bis zu 23 Grad. In der Westhälfte, da sind wir nur bei 12 bis 18 Grad, halb so wild. Morgen am Samstag, da wird's dann zunehmend sonnig im ganzen Land. Die Temperaturen gehen sogar hoch auf bis zu 29 Grad und mit dem Badewetter geht's dann auch weiter am Sonntag.
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2: Wir starten mit einer Unfallmeldung in Wien auf der A23 Zubringergürtel Richtung Hauptbahnhof zwischen der Landstraße, Hauptstraße und dem Gürtel. Hier bitte aufpassen und dann schauen wir noch nach Tirol. Hier liegt ein defekter LKW weiterhin auf der A12 Interlautobahn Richtung Deutschland zwischen Kufstein Nord und Kiefersfelden. Ansonsten schaut es aber recht gut aus auf Österreichs Straßen. Wir wünschen euch allen eine gute und vor allem sichere Fahrt.
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2: Und den meisten Hits ganz ausgespielt hier an diesem Freitag. Und wir machen natürlich sportlich weiter, schauen auf die Fußball-WM und auch ins schöne Salzburger Land.
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0: Die meisten Hits ganz ausgespielt hier auf Antenne Österreich. Einen wunderschönen Freitag und es ist zwar noch ein bisschen frisch, ja, aber für diejenigen, die es jetzt noch mal ein bisschen frischer haben wollen, die gehen einfach mit unserer Gloria Grünberger mit, denn die ist im Salzburger Land unterwegs in der bekannten Lammerklamm.
1: Liebe Grüße von meinem Wandertrip. Ich bin da jetzt mit der Marlene Wallinger. Du bist quasi die Lammerklamm-Beauftragte. Was würdest du sagen, ist so das Schönste?
2: Dass wir so naturbelassen sind. Wir haben da keine Metallsteige oder sonst was. Wir haben alles aus Holz.
1: Und wie lang ist die Klamm?
2: Die Klamm ist ungefähr 1 bis 1,5 Kilometer lang. Und man wandert eigentlich in 30 Minuten, 45 Minuten hindurch.
1: Dann jetzt die wichtigste Frage. Baden da drinnen? Warst du schon mal?
2: Direkt in der Lammerklamm war ich noch nicht, weil die Strömung auch ziemlich stark ist.
1: Jetzt machen wir mal einen Wassertest.
2: Ja, da war ich schon ziemlich frisch, weil natürlich auch das ganze Schmelzwasser für die Berge da herinnen zusammengehen mit der Lama.
1: So, ich habe da jetzt einen Herrn gefunden, der hat sich ins Wasser getraut. Wie war es denn?
3: In erster Linie mal kalt. Einfach nur zum Erfrischen. Aber tat gut.
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4: Hallo, ich bin's, Marco Arnautovic. Ich hätte da einen Vorschlag wegen Feiertagen. 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
2: Ja, mit zweigeteiltem Wetter geht's für Österreich ins Wochenende von Vorarlberg bis nach Salzburg. Da sind einige Regenschauer mit dabei und es ist auch recht windig. Wenn wir auf die Osthälfte schauen oder auch im Süden Österreichs, da ist es heute meist trocken und die Sonne, die schaut da auch sogar raus bei bis zu 23 Grad. In der Westhälfte, da sind wir nur bei 12 bis 18 Grad, halb so wild. Morgen am Samstag, da wird's dann zunehmend sonnig im ganzen Land. Die Temperaturen gehen sogar hoch auf bis zu 29 Grad und mit dem Badewetter geht's dann auch weiter am Sonntag.

0: starten mit einer Unfallmeldung in Wien auf der A23 Zubringergürtel Richtung Hauptbahnhof zwischen der Landstraße, Hauptstraße und dem Gürtel. Hier bitte aufpassen und dann schauen wir noch nach Tirol. Hier liegt ein defekter LKW weiterhin auf der A12 Interlautobahn Richtung Deutschland zwischen Kufstein Nord und Kiefersfelden. Ansonsten schaut es aber recht gut aus auf Österreichs Straßen. Wir wünschen euch allen eine gute und vor allem sichere Fahrt.
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0: Und den meisten Hits ganz ausgespielt hier an diesem Freitag. Und wir machen natürlich sportlich weiter, schauen auf die Fußball-WM und auch ins schöne Salzburger Land.
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0: Die meisten jetzt ganz ausgespielt hier von den Österreichern. Einen wunderschönen Freitag und endlich ist es losgegangen. Ja. Gestern die Fußball-Weltmeisterschaft in Mexiko, Kanada und USA. Und unsere Österreicher, die dürfen als allererstes nächste Woche Mittwoch ran gegen Jordanien. Dann geht's los gegen Argentinien und dann auch noch Algerien. Und schauen wir mal, was da rausschaut für unsere Österreicher. Was sagt's denn ist?
1: Motivation übertrieben gut. Gerade mit der Mannschaft, da kann man wirklich auftreten. Also die Gruppengegner sind alle drei möglich, aber in Argentinien Spaß haben. Aber ich sage, das ist nicht unmöglich, dass wir die auch schlagen. Ich traue unserer Mannschaft alles zu.
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13: Großbritannien hat einen neuen Verteidigungsminister und Regen bringt Hoffnung auf bessere Ernte.
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13: Im Studio Alina Wagerzahn. Nach dem Rücktritt von John Healey hat Großbritannien einen neuen Verteidigungsminister. Dan Jarvis ist Sicherheitsexperte mit Militärerfahrung und war bisher Staatsminister im Innenministerium. Nach Österreich. Am Montag starten gleich 5 neue Volksbegehren. Es geht unter anderem um den Karfreitag als Feiertag, eine gesetzliche Wahlpflicht, mehr Polizei, kostenlose Verhütungsmittel und mehr Transparenz im Parlament. Damit sich der Nationalrat damit befassen muss, braucht jedes Volksbegehren rund 100.000 Unterschriften. Gleich 18 Fahrzeuge sind gestern in Unfälle auf der A1 zwischen St. Pölten und Böhmkirchen verwickelt gewesen. Bei einem ersten Unfall wurden 4 Personen verletzt. Bei den weiteren 4 Unfällen mit einer verletzten Person handelt es sich um Folgeunfälle im Rückstau. Insgesamt waren mindestens 18 Fahrzeuge beteiligt, darunter ein LKW, so die Polizei. Und nach monatelanger Trockenheit bringt der Regen neue Hoffnung für

0: Kärntens Landwirtschaft und Natur. Gebietsweise sind bis zu rund 140 Liter pro Quadratmeter gefallen. Flüsse, Seen und der Grundwasserspiegel konnten sich wieder erholen. Eine bessere Ernte ist nun die große Hoffnung. Bei der Maat kommt der Regen allerdings zu spät. Hier sei der erste Schnitt zum Teil bescheiden ausgefallen.
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2: Ja, mit zweigeteiltem Wetter geht's für Österreich ins Wochenende von Vorarlberg bis nach Salzburg. Da sind einige Regenschauer mit dabei und es ist auch recht windig. Wenn wir auf die Osthälfte schauen oder auch im Süden Österreichs, da ist es heute meist trocken und die Sonne, die schaut da auch sogar raus bei bis zu 23 Grad. In der Westhälfte, da sind wir nur bei 12 bis 18 Grad, halb so wild. Morgen am Samstag, da wird's dann zunehmend sonnig im ganzen Land. Die Temperaturen gehen sogar hoch auf bis zu 29 Grad und mit dem Badewetter geht's dann auch weiter am Sonntag.
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2: Aktuell gibt es keine Störungen für Österreichs Straßen. Wir wünschen euch allen eine gute und vor allem sichere Fahrt.
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12: Ja, mit zweigeteiltem Wetter geht's für Österreich ins Wochenende von Vorarlberg bis nach Salzburg. Da sind einige Regenschauer mit dabei und es ist auch recht windig. Wenn wir auf die Osthälfte schauen oder auch im Süden Österreichs, da ist es heute meist trocken und die Sonne, die schaut da auch sogar raus bei bis zu 23 Grad. In der Westhälfte, da sind wir nur bei 12 bis 18 Grad, halb so wild. Morgen am Samstag, da wird's dann zunehmend sonnig im ganzen Land. Die Temperaturen gehen sogar hoch auf bis zu 29 Grad und mit dem Badewetter geht's dann auch weiter am Sonntag.
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12: Aktuell gibt es keine Störungen für Österreichs Straßen. Wir wünschen euch allen eine gute und vor allem sichere Fahrt.
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0: Die meisten Hits ganz ausgespielt hier auf Antenne Österreich. Einen wunderschönen Freitag und wir schauen jetzt unter anderem in die Steiermark. Da kommt es jetzt dazu, dass sich immer mehr Fußballvereine zusammenschließen müssen. Das und vieles mehr jetzt in unserem News-Update.
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0: Außer Nachrichtenredaktion Alina Wörgötter.
2: Gestern ist ein 11-jähriges Mädchen in Lengenfeld im Ötztal schwer verletzt worden. Es ist mit einem Fuß unter einem Gabelstapler geraten. Das Mädchen wurde mit dem Rettungshubschrauber ins Krankenhaus gebracht. Die Zahl der Fußballvereine in der Steiermark ist weiter gesunken. Allein in diesem Jahr haben sich bereits 3 Vereine zusammengeschlossen. Als Gründe wurden vor allem Geldprobleme und der Mangel an freiwilligen Helfern genannt. Viele Clubs können ihren Betrieb nur noch schwer aufrechterhalten. Und Experten haben vor den Gefahren von Akkus im Haushalt gewarnt. Anlass ist ein tödlicher Wohnungsbrand in Wien, der durch einen Akku verursacht

0: worden sein soll. Feuerwehren und Abfallentsorger weisen darauf hin, dass vor allem beschädigte Akkus ein hohes Brandrisiko aufweisen.
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1: Staatsanwaltschaft Eisenstadt beendet Pilnercheck-Verfahren und keine Käufer für Handtasche aus angeblichem T-Rex-Leder.
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1: Im Studio Jessica Kornpointner. Die Staatsanwaltschaft Eisenstadt hat die Ermittlungen in der Causa Pilnercheck rund um den Tod des ehemaligen Justizsektionschefs jetzt beendet. Das Vorhaben ist durch die Oberstaatsanwaltschaft Wien und das Justizministerium bereits geprüft und auch genehmigt worden, heißt es gegenüber der APA. Begründet worden ist die Einstellung damit, dass es keine maßgebliche Änderung der Beweislage gegeben habe. Weiter nach China. Die Regierung in Peking warnt vor angeblichen Spionageschildkröten und Spionagefischen. Diese sollen im Dienste feindlicher Mächte die Gewässer vor der Küste der Volksrepublik ausforschen. In bestimmten chinesischen Gewässern seien solche mit Sensoren ausgestatteten Meeresbewohner entdeckt worden, heißt es vom zuständigen Ministerium. Dieses erklärt die mutmaßlichen Spionageaktivitäten als ernste Bedrohung für die nationale Sicherheit. Und noch kuriose Nachrichten zum Schluss. Eine angeblich aus rekonstruierten Zellen eines Tyrannosaurus Rex hergestellte Handtasche, die für einen Mindestpreis von 300.000 Euro hätte versteigert werden sollen, hat am Ende keinen neuen Besitzer gefunden. Das Material für die schlichte schwarze Tasche ist laut Auktionshaus aus Kollagenresten von einem Oberschenkelknochen des Sauriers hergestellt. Das höchste Gebot war aber lediglich bei 150.000 Euro. Deswegen ist die Versteigerung jetzt abgesagt worden.
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3: Ja, mit zweigeteiltem Wetter geht's für Österreich ins Wochenende. Von vor

0: Vorarlberg bis nach Salzburg. Da sind einige Regenschauer mit dabei und es ist auch recht windig. Wenn wir auf die Osthälfte schauen oder auch im Süden Österreichs, da ist es heute meist trocken und die Sonne, die schaut da auch sogar raus bei bis zu 23 Grad. In der Westhälfte, da sind wir nur bei 12 bis 18 Grad, halb so wild. Morgen am Samstag, da wird es dann zunehmend sonnig im ganzen Land. Die Temperaturen gehen sogar hoch auf bis zu 29 Grad und mit dem Badewetter geht es dann auch weiter am Sonntag. Aktuell gibt es keine Störungen für Österreichs Straßen. Wir wünschen euch allen eine gute und vor allem sichere Fahrt.
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0: Und den meisten Hits ganz ausgespielt hier an diesem Freitag. Und wir machen natürlich sportlich weiter, schauen auf die Fußball-WM und auch ins schöne Salzburger Land.
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2: Wow.

0: die meisten Hits ganz ausgespielt hier auf Antenne Österreich. Einen wunderschönen Freitag und es ist zwar noch ein bisschen frisch, ja, aber für diejenigen, die es jetzt noch mal ein bisschen frischer haben wollen, die gehen einfach mit unserer Gloria Grünberger mit, denn die ist im Salzburger Land unterwegs in der bekannten Lammerklamm.
1: Liebe Grüße von meinem

0: Wandertrip. Ich bin da jetzt mit der Marlene Wallinger. Du bist quasi die Lammerklamm-Beauftragte. Was würdest du sagen, ist so das Schönste?
1: Dass wir so naturbelassen sind. Wir haben da drin keine Metallsteige oder sonst was. Wir haben alles aus Holz.
0: Und wie lang ist die Klamm?
1: Die Klamm ist ungefähr 1 bis 1,5 Kilometer lang. Und man wandert eigentlich in 30 Minuten, 45 Minuten hindurch.
0: Dann jetzt die wichtigste Frage. Baden da drinnen? Weißt du schon mal?
1: Direkt in der Lammerklamm war ich noch nicht, weil die Strömung auch ziemlich stark ist.
0: Jetzt machen wir mal einen Wassertest.
1: Ja, da war ich schon ziemlich frisch, weil natürlich auch das ganze Schmelzwasser für die Berge da herinnen zusammengeht mit der Lammer.
0: So, ich habe da jetzt einen Herrn gefunden, der hat sich ins Wasser getraut. Wie war es denn?
2: In erster Linie mal kalt. Einfach nur zum Erfrischen. Aber tat gut.

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13: Ja, mit zweigeteiltem Wetter geht's für Österreich ins Wochenende von Vorarlberg bis nach Salzburg. Da sind einige Regenschauer mit dabei und es ist auch recht windig. Wenn wir auf die Osthälfte schauen oder auch im Süden Österreichs, da ist es heute meist trocken und die Sonne, die schaut da auch sogar raus bei bis zu 23 Grad. In der Westhälfte, da sind wir nur bei 12 bis 18 Grad, halb so wild. Morgen am Samstag, da wird's dann zunehmend sonnig im ganzen Land. Die Temperaturen gehen sogar hoch auf bis zu 29 Grad und mit dem Badewetter geht's dann auch weiter am Sonntag.
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13: Aktuell gibt es keine Störungen für Österreichs Straßen. Wir wünschen euch allen eine gute und vor allem sichere Fahrt.
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13: Und den meisten Hits ganz ausgespielt hier an diesem Freitag. Und wir machen natürlich sportlich weiter, schauen auf die Fußball-WM und auch ins schöne Salzburger Land.
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0: Die meisten jetzt ganz ausgespielt hier von den Österreichern. Einen wunderschönen Freitag und endlich ist es losgegangen. Ja. Gestern die Fußball-Weltmeisterschaft in Mexiko, Kanada und USA. Und unsere Österreicher, die dürfen als allererstes nächste Woche Mittwoch ran gegen Jordanien. Dann geht's los gegen Argentinien und dann auch noch Algerien. Und schauen wir mal, was da rausschaut für unsere Österreicher. Was sagt's denn ist?
1: Motivation übertrieben gut. Gerade mit der Mannschaft, da kann man wirklich auftreten. Also die Gruppengegner sind alle drei möglich, aber in Argentinien Spaß haben, aber ich sage, das ist nicht unmöglich, dass wir die auch schlagen. Ich traue unserer Mannschaft alles zu.
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13: Staatsanwaltschaft Eisenstadt beendet Pilnercheck-Verfahren und keine Käufer für Handtasche aus angeblichem T-Rex-Leder.
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13: Im Studio Jessica Kornpointner. Die Staatsanwaltschaft Eisenstadt hat die Ermittlungen in der Causa Pilnercheck rund um den Tod des ehemaligen Justizsektionschefs jetzt beendet. Das Vorhaben ist durch die Oberstaatsanwaltschaft Wien und das Justizministerium bereits geprüft und auch genehmigt worden, heißt es gegenüber der APA. Begründet worden ist die Einstellung damit, dass es keine maßgebliche Änderung der Beweislage gegeben habe. Weiter nach China. Die Regierung in Peking warnt vor angeblichen Spionageschildkröten und Spionagefischen. Diese sollen im Dienste feindlicher Mächte die Gewässer vor der Küste der Volksrepublik ausforschen. In bestimmten chinesischen Gewässern seien solche mit Sensoren ausgestatteten Meeresbewohner entdeckt worden, heißt es vom zuständigen Ministerium. Dieses erklärt die mutmaßlichen Spionageaktivitäten als ernste Bedrohung für die nationale Sicherheit. Und noch kuriose Nachrichten zum Schluss. Eine angeblich aus rekonstruierten Zellen eines Tyrannosaurus Rex hergestellte Handtasche, die für einen Mindestpreis von 300.000 Euro hätte versteigert werden sollen, hat am Ende keinen neuen Besitzer gefunden. Das Material für die schlichte schwarze Tasche ist laut Auktionshaus aus Kollagenresten von einem Oberschenkelknochen des Sauriers hergestellt. Das höchste Gebot war aber lediglich bei 150.000 Euro. Deswegen ist die Versteigerung jetzt abgesagt worden.
15: Österreich-Wetter. Ja, mit zweigeteiltem Wetter geht es für Österreich ins Wochenende von Vorarlberg bis nach Salzburg. Da sind einige Regenschauer mit dabei und es ist auch recht windig. Wenn wir auf die Osthälfte schauen oder auch im Süden Österreichs, da ist es heute meist trocken und die Sonne, die schaut da auch sogar raus bei bis zu 23 Grad. In der Westhälfte, da sind wir nur bei 12 bis 18 Grad, halb so wild. Morgen am Samstag, da wird es dann zunehmend sonnig im ganzen Land. Die Temperaturen gehen sogar hoch auf bis zu 29 Grad und mit dem Badewetter geht es dann auch weiter am Sonntag.
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15: Aktuell gibt

0: Es keine Störungen für Österreichs Straßen. Wir wünschen euch allen eine gute und vor allem sichere Fahrt.
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0: Und den meisten Hits ganz ausgespielt hier an diesem Freitag. Und wir machen natürlich sportlich weiter, schauen auf die Fußball-WM und auch ins schöne Salzburger Land.
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5: Ja, mit zweigeteiltem Wetter geht's für Österreich ins Wochenende von Vorarlberg bis nach Salzburg. Da sind einige Regenschauer mit dabei und es ist auch recht windig. Wenn wir auf die Osthälfte schauen oder auch im Süden Österreichs, da ist es heute meist trocken und die Sonne, die schaut da auch sogar raus bei bis zu 23 Grad. In der Westhälfte, da sind wir nur bei 12 bis 18 Grad, halb so wild. Morgen am Samstag, da wird's dann zunehmend sonnig im ganzen Land. Die Temperaturen gehen sogar hoch auf bis zu 29 Grad und mit dem Badewetter geht's dann auch weiter am Sonntag.
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5: Wir starten in der Steiermark einen Unfall mit einem LKW auf der A2 Südautobahn Richtung Wien zwischen dem Rastplatz Bad Blumau und Sebersdorf Bad Waltersdorf. Hier bitte aufpassen und dann schauen wir in die Hauptstadt. 10 Minuten länger dauert es hier auf der Südosttangente Richtung Inzersdorf zwischen den zwei Knoten hier Stetten und Prater. Ansonsten kommt man aber recht gut voran auf Österreichs Straßen. Wir wünschen euch allen eine gute und vor allem sichere Fahrt.
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0: Die meisten Hits ganz ausgespielt hier von den Österreich und wir schauen jetzt unter anderem nach Kärnten. Da steht ein Pfleger unter Diebstahlverdacht. Es geht um mehrere 10.000 Euro. Das und vieles mehr jetzt in unserem News-Update.
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0: Aus der Nachrichtenredaktion Alina Wörgeter.
2: In Kärnten steht ein Pfleger unter Diebstahlsverdacht. Er soll einer 93-jährigen Frau aus Zell mehrere 10.000 Euro aus einem Tresor gestohlen haben. Die Polizei hat Ermittlungen aufgenommen. Der Verdächtige hat die Vorwürfe bisher nicht öffentlich bestritten. Die Lesekompetenz in Österreich hat sich verschlechtert. Das hat eine internationale Studie gezeigt. Die Ergebnisse wurden bei einer Fachtagung in Eisenstadt diskutiert. Dabei wurde auch kritisiert, dass die Bildungspolitik dem Thema bisher zu wenig Aufmerksamkeit gewidmet hat. Und der Vatertag am kommenden Sonntag hat für den Handel weiter an Bedeutung gewonnen. In Wien werden Ausgaben in Höhe von rund 45 Millionen Euro erwartet. Laut einer aktuellen Studie sind gemeinsame Erlebnisse und klassische Geschenke bei Vätern besonders beliebt.
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1: Iranische Medien veröffentlichen Entwurf für Abkommen und am Sonntag startet Deutschland in die Fußball-WM.
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1: Im Studio Jessica Kornpointner. Iranische Medien berichten über einen Entwurf für ein Abkommen zwischen dem Iran und den USA zur Beendigung des Kriegs. Die Nachrichtenagentur MEA meldet, die Absichtserklärung sehe eine dauerhafte und sofortige Einstellung der Kampfhandlungen an allen Fronten, einschließlich des Libanon, vor. Um das zu erreichen, seien laut dem Bericht 60 Tage Verhandlungen zum Erzielen einer Einigung in Atomfragen und zur vollständigen Aufhebung der US-Sanktionen angesetzt. Spannende Neuigkeiten gibt es vom Institut der Rechtsmedizin der Uni Zürich. Laut dortigen Studien könnten einfache Speichelproben künftig zu mehr Sicherheit im Straßenverkehr und in bestimmten Berufen beitragen. Denn Forscher haben darin eine Art metabolischen Fingerabdruck gefunden, der zuverlässig anzeigt, ob jemand übermüdet ist. Als Probanden haben 20 junge Männer gedient, deren Speichel untersucht worden ist, nach einer durchwachten Nacht, nach 4 Nächten mit nur 6 Stunden Schlaf und einer normalen 8-Stunden-Nacht. Und noch zur Fußball-WM. Am kommenden Sonntag ist es soweit. Nach 2 verpatzten Endrunden will das deutsche Nationalteam bei dieser WM wieder so richtig durchstarten. In der Gruppe E bekommen sie es mit Curaçao zu tun. Gegen den Inselstaat hoffen die Deutschen auf einen Auftakt nach Maß. Anpfiff ist 19 Uhr unserer Zeit am Sonntag. Heute treffen um 21 Uhr dann Kanada und Bosnien-Herzegowina aufeinander.
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3: Ja, mit zwei geteilten Wetter geht's für Österreich ins Wochenende von Vorarlberg bis nach Salzburg. Da sind einige Regenschauer mit dabei und es ist auch recht windig. Wenn wir auf die Osthälfte schauen oder auch im Süden Österreichs, da ist es heute meist trocken und die Sonne, die schaut da auch sogar raus bei bis zu 23 Grad. In der Westhälfte, da sind wir nur bei 12 bis 18 Grad, halb so wild. Morgen am Samstag, da wird's dann zunehmend sonnig im ganzen Land. Die Temperaturen gehen sogar hoch auf bis zu 29 Grad und mit dem Badewetter geht's dann auch weiter am Sonntag.
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3: Wir starten mit zwei Unfallmeldungen in der Steiermark auf der A2 Südautobahn Richtung Wien. Zwischen Rastplatz Bad Blumau und Sebersdorf Bad Waltersdorf ist ein Unfall mit einem LKW passiert und ein weiterer Unfall auf der A9 Pyrnautobahn Richtung St. Michael zwischen Gradkorntunnel 2 und Gradkorntunnel 1. Dann geht es in die Hauptstadt. 15 Minuten länger dauert es hier auf der Südosttangente Richtung Hirschstetten zwischen der Hansakurve und Knoten Kaisermühlen und auch Richtung Inzersdorf zwischen Knoten Hirschstetten und Knoten Prater. Da kommen auch um die 10 Minuten drauf. Dann geht's rüber nach Oberösterreich. Dort dauert es 20 Minuten länger auf der Mühlkreisautobahn Richtung Westautobahn zwischen der Prinz-Eugen-Straße und dem Knoten Linz. Und die letzte Meldung, die kommt aus Salzburg. Dort dauert es 15 Minuten länger auf der Westautobahn Richtung Linz zwischen Salzburger Messe und Thalgau. So, jetzt haben wir alles. Ansonsten kommt man recht gut voran auf Österreichs Straßen. Wir wünschen euch allen eine gute und vor allem sichere Fahrt.

0: Antenne Österreich, hier Österreichs beste Musik und wie jeden Freitag schauen wir auf die Woche zurück. Das war diese Woche live bei Kathi und Christian.
1: Abend startet die Fußball-WM und es wird die größte, längste und sauberste WM aller Zeiten. Warum? Österreich hat sein eigenes Globerbier aus Österreich mitgebracht.
2: Oh, die sind ja fast schon wie Deutsche.
1: Ja,
2: großartig.
1: Fast wie der Christian. Du nimmst nämlich einmal dein Globerbier mit auf den Urlaub in mittlerer Italien.
2: Man möchte es ja weich haben.
1: Warum? Die Begründung ist so, in Amerika gibt es anscheinend nur diese dünnen Globerbiere. Die haben nur 2-3 Lagen.
2: Entschuldige, darf ich dich unterbrechen? Weißt du warum? Weil die Amerikaner wischen anders.
1: Ja, okay, komm, das so genau.
2: Da gibt es eine Sendung mit der Maus. Es wird in vielen Ländern wird einfach anders mit dem Klopapier umgegangen.
1: Echt jetzt?
2: Ja, wir falten, richtig?
1: Ja.
2: Amerikaner machen einen Ball draus, die machen so einen Knödel draus.
1: Ja, wie geht? Ja, wurscht. Okay, auf jeden Fall, unsere Österreicher
2: super,
1: haben vierlagiges Klopapier mit dabei.
2: Yes.
1: Extra ein. Und wir haben noch was mitgenommen und das ist auch wichtig, weil wir brauchen was ganz dringend in Amerika, was die auch nicht haben. Semmelbrösel für die Schnitzel. Das auch mit dabei. Also wird eine gute WM. Das ist mindestens Halbfinale.
2: Ja, aber da schließt sich.
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11: Ja, mit zweigeteiltem Wetter geht's für Österreich ins Wochenende von Vorarlberg bis nach Salzburg. Da sind einige Regenschauer mit dabei und es ist auch recht windig. Wenn wir auf die Osthälfte schauen oder auch im Süden Österreichs, da ist es heute meist trocken und die Sonne, die schaut da auch sogar raus bei bis zu 23 Grad. In der Westhälfte, da sind wir nur bei 12 bis 18 Grad, halb so wild. Morgen am Samstag, da wird's dann zunehmend sonnig im ganzen Land. Die Temperaturen gehen sogar hoch auf bis zu 29 Grad und mit dem Badewetter geht's dann auch weiter am Sonntag.
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11: Wir starten mit zwei Unfallmeldungen in der Steiermark auf der A2 Südautobahn Richtung Wien zwischen Rastplatz Bad Blumau und Sebersdorf Bad Walzersdorf ist ein Unfall mit einem LKW passiert und ein weiterer Unfall auf der A9 Bürnautobahn Richtung St. Michael zwischen Gradkorntunnel 2 und Gradkorntunnel 1. Dann geht es in die Hauptstadt, 15 Minuten länger dauert es hier auf der Südost, dann geht die Richtung Hirschstetten zwischen der Hansau-Kurve und Knoten Kaisermühlen und auch Richtung Inzersdorf zwischen Knoten Hirschstetten und Knoten Prater. Da kommen auch um die 10 Minuten drauf. Dann geht's rüber nach Oberösterreich. Dort dauert es 20 Minuten länger auf der Mühlkreisautobahn Richtung Westautobahn zwischen der Prinz-Eugen-Straße und dem Knoten Linz. Und die letzte Meldung, die kommt aus Salzburg. Dort dauert es 15 Minuten länger auf der Westautobahn Richtung Linz zwischen Salzburger Messe und Thalgau. So, jetzt haben wir alles. Ansonsten kommt man recht gut voran auf Österreichstraßen. Wir wünschen euch allen eine gute und vor allem sichere Fahrt.
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0: Antenne Österreich die meisten Hits ganz ausgespielt. Heute ist Freitag und wir werfen einen Blick zurück auf die Woche. Das war diese Woche live bei Kathi und Christian.
1: Die Nachricht für diesen heutigen Donnerstag, es gibt sie wirklich. Weil man sieht sie ja nie. 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Okay. 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Auf Antenne Salzburg. Weil es ja doch so, es wird immer abgesperrt und dann wird irgendwie nichts gebaut.
2: Gefühlt irgendwie.
1: Bei diesen vielen Straßenbaustellen in ganz Salzburg. Mhm. Aber da ist uns was vom ORF zugespielt worden.
2: Oh.
1: Und zwar, du kennst immer diese ORF-Dokumentationen, dieses ORF-Universum.
2: Ja, ja, klar.
1: Ja, ja, ja. Wir haben diesem Straßenbauarbeiter anscheinend eine eigene Folge gewählt. Okay. Wollen wir mal kurz reinhören?
2: Ja, sicher.
3: 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Große Angst hat der Straßenbauarbeiter vor Sonne. Noch größere Angst vor Regen. Der Straßenbauarbeiter gehört zur Rasse der Tiernomaden. Er zieht von einer Baustelle zur nächsten. Immer bevor sie fertig ist.
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6: Verwaltungsgerichtshof stoppt Verkauf von Alkohol in Automatenshops. Und kurz vor Trumps Geburtstag, kuriose Zahlenfolge in Washington aufgetaucht.
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6: Im Studio Jessica Kornpointner. Der bisher umstrittene Verkauf von Alkohol in Automatenshops dürfte vor dem Ausstehen, denn eine aktuelle Entscheidung des Verwaltungsgerichtshofs stellt fest, dass ausschließlich mit Selbstbedienungsautomaten ausgestattete Räume ohne Personal nicht als Betriebsräume im Sinne der Gewerbeordnung gelten. Der Verkauf von Alkohol sei damit über solche Automaten unzulässig. Weiter nach Belgien. Die Stadt Brüssel verbietet ab 2027 elektrische Leittretroller. Es gäbe einfach zu viele Unfälle, zu viele Störungen, zu viel Missbrauch. Brüssel macht Schluss mit diesen Rollern, sagt der Chef der Regionalregierung, Boris de Lis. Die Lizenzen der Unternehmen Bolt und Dot für das Anbieten ihrer Gefährte läuft demnach zum Ende des Jahres aus. Und wenige Tage von den geplanten Feierlichkeiten zum 80. Geburtstag des US-Präsidenten Donald Trump ist in Washington eine Botschaft aufgetaucht, die Trump-Anhänger als Bedrohung verstehen. Auf dem Rasen der National Mall sind Verfärbungen aufgetaucht, die die Zahlenkombination 86-47 bilden. Trump ist der 47. Präsident der USA und die Zahl 86 könnte laut dem Merriam-Webster-Wörterbuch als Aufforderung zum Töten gedeutet werden. Das US-Innenministerium bezeichnet die Verfärbungen als geistesgestörten Vandalismus, der nicht toleriert werde.
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8: Ja, die Regenschauer, die ziehen jetzt Richtung Osten ab. Im Westen wird es jetzt zunehmend trockener. Im Süden, da ist sogar die Sonne noch mal kurz unterwegs. Der Wind, der zieht aber dann durch ganz Österreich und die Temperaturen sinken dementsprechend auch auf 8 bis 15 Grad. Morgen am Samstag wird es dann schön sonnig. Die Schauer, die klingen auch ab und die Temperaturen, die gehen hoch auf bis zu 29 Grad. Und mit dem Badewetter geht es dann auch am Sonntag weiter. Wir starten mit einer Unfallmeldung in der Steiermark auf der A9 Bürnautobahn Richtung St. Michael. Zwischen Gradkontrolle 2 und Gradkontrolle 1 ist ein Unfall passiert. Hier bitte aufpassen. Dann schauen wir weiter nach Oberösterreich. 30 Minuten länger dauert es hier auf der A7 Mühlkreisautobahn Richtung Westautobahn. Zwischen der Prinz-Eugen-Straße und Knoten Linz. Da dauert es um die 30 Minuten länger. Und die letzte Meldung kommt aus Salzburg auf der A1 Westautobahn Richtung Linz. Zwischen Salzburger Messe und Thalgau. Da kommen nochmal 15 Minuten drauf. Ansonsten schaut es aber recht gut aus auf Österreichs Straßen. Wir wünschen euch allen eine gute und vor allem sichere Fahrt.
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0: Ihr hört Antenne Österreich, Österreichs beste Musik. Es ist Freitag und wie immer schauen wir auf die Woche zurück. Das war diese Woche live bei Kathi und Christian.
1: Es gibt was Neues in Salzburg. Den Nontaler Selchhonig. Also den gibt es vom Christian zumindest. Christian, wie, du hast Bienen in deinem Kamin?
2: Ja, keine Ahnung, ist mir noch nie passiert. Aber es ist natürlich interessant, die haben dort genistet und es sind Bienen.
1: Drinnen im Kamin?
2: Ja, mich hat das auch gewundert, aber das ist gar nicht einmal so selten der Fall, dass da Bienen im Kamin nisten. Und natürlich, glaube ich, mein erster Gedanke war ja, sofort, da machen wir Geld draus. Ist ja klar, Wirtschaft ankurbeln. Aber sowas von. Ich hatte ja zuerst gedacht, dass ich ihn Kaminhonig nenne. Der erste Honig mit Rauchgeschmack.
1: Ja.
2: Dann Rauchhonig auch, aber ich meine, ich glaube, Nontaler Selchhonig.
1: Das klingt eigentlich gar nicht so schlecht, finde ich wirklich, ja.

0: Gut ist, Alina, magst du es da auch anhören? Die Produktion hat jetzt gerade mir einen Werbespot dafür produziert.
1: Cool. Es gibt bereits Werbung.
0: Weltpremiere, also nicht von Robert Kratke, ich sag's dazu, aber Weltpremiere, wollen wir uns gemeinsam anhören?
1: Ja, sicher.
0: Okay.
2: Der Nonntaler Selchhonig, in der Finsternis des Kamins gereift, von der Oma sorgfältig mit Buchenholz und Essensresten geräuchert. Dadurch hat er das einzigartige Aroma von Teer, Straßenlärm und Spitzwegerich. Der Nonntaler Selchhonig. Von hustenden Bienen empfohlen.
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5: Ja, die Regenschauer, die ziehen jetzt Richtung Osten ab. Im Westen wird es jetzt zunehmend trockener. Im Süden, da ist sogar die Sonne noch mal kurz unterwegs. Der Wind, der zieht aber dann durch ganz Österreich und die Temperaturen sinken dementsprechend auch auf 8 bis 15 Grad. Morgen am Samstag wird es dann schön sonnig. Die Schauer, die klingen auch ab und die Temperaturen, die gehen hoch auf bis zu 29 Grad. Und mit dem Badewetter geht es dann auch am Sonntag weiter. Wir starten mit einer Unfallmeldung in der Steiermark auf der A9 Bürnautobahn Richtung St. Michael. Zwischen Gradkorntunnel 2 und Gradkorntunnel 1 ist ein Unfall passiert. Hier bitte aufpassen. Dann schauen wir weiter nach Oberösterreich. 30 Minuten länger dauert es hier auf der A7 Mühlkreisautobahn Richtung Westautobahn. Zwischen der Prinz-Eugen-Straße und Knoten Linz. Da dauert es um die 30 Minuten länger. Und die letzte Meldung kommt aus Salzburg auf der A1 Westautobahn Richtung Linz. Zwischen Salzburger Messe und Thalgau. Da kommen nochmal 15 Minuten drauf. Ansonsten schaut es aber recht gut aus auf Österreichs Straßen. Wir wünschen euch allen eine gute und vor allem sichere Fahrt.
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0: 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Freitag in Österreich bedeutet, es ist Zeit für einen Wochenrückblick. Das war diese Woche live bei Kathi und Christian.
1: Herzlich willkommen zurück am Montag in der neuen Woche nach einem hoffentlich langen Wochenende, vielleicht auch kurzen Wochenende. Kathi und Christian, wir waren ja da für euch am Freitag. Ihr habt auch gearbeitet, sehr fleißig. Wenn ihr weg wart und es einfach genießen habt können, auch gut. Ihr habt nicht recht viel versäumt, obwohl am Freitag gab es was bei uns. Es war...
2: Ja, wir wollten nicht da kurz am Laufenden halten, was für ein Zwickeltag bei uns passiert ist. Ja? Und zwar, da gab es diesen Anruf bei dieser einen Gemeinde in

0: Tirol. Das ist eine total schöne Gemeinde, die heißt Namlos.
1: Die heißt wirklich Namlos.
0: Die heißt Namlos. Und dann habe ich mir gedacht, ich hole mal den Herrn Schopetschke raus und sage denen, dass sie jetzt einen Namen brauchen, ob man da nicht helfen kann. Abgehoben hat der Bürgermeister.
2: Gemeinde Namlos. Sobe.
0: Grüße, ich bin von der Europäischen Namens GmbH. Ich wollte ganz kurz fragen, ob Sie von uns vielleicht Hilfe bräuchten.
2: Was brauchen?
0: Ob Sie von uns Hilfe bräuchten. Wir verkaufen Ortsnamen in ganz Europa. Und nachdem Sie ja namlos sind, hätten wir was für Sie.
2: Ja, was haben
0: wir
2: Sie für uns da?
0: Naja, es gibt ja mehrere Möglichkeiten. Zum Beispiel Thüringen, da gibt es einen Ort, der heißt Lederhose. Die haben gesagt, für 3.000 Euro würden Sie den Namen abgeben.
2: Nein, ich brauche keinen. Ich habe einen Namen und der passt.
0: Dann hätten wir in Bayern gäbe es Tittenkofen. Sie könnten Tittenkofen 2 werden, wenn Sie wollen.
2: Nein, ich will überhaupt nichts.
0: In Sachsen-Anhalt gäbe es einen Oberkacker. Wie wär's damit?
2: Nein, vertrauch nichts. Aus, Ende.
0: Ja, aber irgendeinen Namen brauchen Sie doch. Was ist denn mit etwas Modernem, wie zum Beispiel Kevin?
2: Ich brauche keinen Namen. Wir haben einen Namen. Wenn es Ihnen nicht passt, dann suchen Sie einen und auf jeden Fall bleiben wir bei Namlos. Aus, Ende.
0: Wie wär's mit Sorglos?
2: Ich hab gesagt, ich will keinen Namen.
0: Hobbylos?
2: Ich hab gesagt, ich will nichts. Aus, Ende.
0: Okay, nein, dann eben nicht. Das ist ja in Ordnung. Es ging ja auch noch Lottolos.
2: Ja, du kannst machen, was willst du, bist sowieso ein Trottel.
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2: Staatsanwaltschaft Eisenstadt beendet Pilnercheck-Verfahren und keine Käufer für Handtasche aus angeblichem T-Rex-Leder.
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2: Im Studio Jessica Kornpointner. Die Staatsanwaltschaft Eisenstadt hat die Ermittlungen in der Causa Pilnercheck rund um den Tod des ehemaligen Justizsektionschefs jetzt beendet. Das Vorhaben ist durch die Oberstaatsanwaltschaft Wien und das Justizministerium bereits geprüft und auch genehmigt worden, heißt es gegenüber der APA. Begründet worden ist die Einstellung damit, dass es keine maßgebliche Änderung der Beweislage gegeben habe. Weiter nach China. Die Regierung in Peking warnt vor angeblichen Spionageschildkröten und Spionagefischen. Diese sollen im Dienste feindlicher Mächte die Gewässer vor der Küste der Volksrepublik ausforschen. In bestimmten chinesischen Gewässern seien solche mit Sensoren ausgestatteten Meeresbewohner entdeckt worden, heißt es vom zuständigen Ministerium. Dieses erklärt die mutmaßlichen Spionageaktivitäten als ernste Bedrohung für die nationale Sicherheit. Und noch kuriose Nachrichten zum Schluss. Eine angeblich aus rekonstruierten Zellen eines Tyrannosaurus Rex hergestellte Handtasche, die für einen Mindestpreis von 300.000 Euro hätte versteigert werden sollen, hat am Ende keinen neuen Besitzer gefunden. Das Material für die schlichte schwarze Tasche ist laut Auktionshaus aus Kollagenresten von einem Oberschenkelknochen des Sauriers hergestellt. Das höchste Gebot war aber lediglich bei 150.000 Euro. Deswegen ist die Versteigerung jetzt abgesagt worden.
4: Österreich-Wetter. Ja, die Regenschauer, die ziehen jetzt Richtung Osten ab. Im Westen wird es jetzt zunehmend trockener. Im Süden, da ist sogar die Sonne noch mal kurz unterwegs. Der Wind, der zieht aber dann durch ganz Österreich und die Temperaturen sinken dementsprechend auch auf 8 bis 15 Grad. Morgen am Samstag wird es dann schön sonnig. Die Schauer, die klingen auch ab und die Temperaturen, die gehen hoch auf bis zu 29 Grad. Und mit dem Badewetter geht es dann auch am Sonntag weiter.
5: Hier ist Österreichs aktuellster Verkehrsservice. A23 in Wien, Südostangente Richtung Hirschstetten, 15 Minuten Zeitverlust. Ihr braucht außerdem länger auf der Altmannsdorfer Straße stadtauswärts. Hier dauert es 10 Minuten länger. Und am äußeren Gürtel zwischen der Neu-Lerchenfelder Straße und der Herrn-Nalser Hauptstraße. Hier ist ein Unfall passiert. Hier gibt es aktuell auch Zeitverluste. Salzburg, A10 Town Autobahn in Fahrt Richtung Salzburg. Da gibt es noch immer ein paar Zeitverluste ab Flacher Winkel. A1 West Westautobahn Richtung Linz ab Salzburg Mitte hier 15 Minuten Zeitverlust und Oberösterreich A7 Mühlkreisautobahn Richtung Westautobahn, da dauert es 15 Minuten länger. Wir wünschen eine gute und vor allem sichere Fahrt.
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2: Die meisten Hits ganz ausgespielt, hier von den Österreich einen wunderschönen Freitag und wir schauen jetzt nach Tirol. Da kam es gestern zu einem schweren Unfall mit einem Mopedfahrer. Das und vieles mehr jetzt in unserem News-Update.
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2: Aus der Nachrichtenredaktion Alina Wörgötter.
5: Ein 16-jähriger Mopedfahrer wurde gestern Abend in der Wildschönau schwer verletzt. Der Jugendliche wurde bei einem Zusammenstoß mit einem Auto unter dem Fahrzeug eingeklemmt. Die Feuerwehr hat ihn befreit. Der Unfall hat sich auf einem Parkplatz in Oberau ereignet. Ein alkoholisierter Autofahrer hat gestern Abend in Kärnten Polizeibeamte mit einem Axtstiel bedroht. Dem 48-Jährigen wurde nach einer Kontrolle der Führerschein abgenommen. Als er trotzdem weiterfahren wollte, ist die Situation eskaliert. Die Polizei hat Pfefferspray eingesetzt. Der Mann wird angezeigt. Und in der letzten Nacht ist auf der Welser Autobahn bei Weißkirchen an der Traun ein Auto vollständig ausgebrannt. Die vier Insassen haben sich rechtzeitig in Sicherheit bringen können. Drei Feuerwehren haben den Brand rasch gelöscht.
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8: Ja, die Regenschauer, die ziehen jetzt Richtung Osten ab. Im Westen wird es jetzt zunehmend trockener. Im Süden, da ist sogar die Sonne noch mal kurz unterwegs. Der Wind, der zieht aber dann durch ganz Österreich und die Temperaturen sinken dementsprechend auch auf 8 bis 15 Grad. Morgen am Samstag wird es dann schön sonnig. Die Schauer, die klingen auch ab und die Temperaturen, die gehen hoch auf bis zu 29 Grad. Und mit dem Badewetter geht es dann auch am Sonntag weiter.
9: Hier ist Österreichs aktuellster Verkehrsservice. A23 in Wien, Südosttangente Richtung Hirschstetten, 15 Minuten Zeitverlust. Ihr braucht außerdem länger auf der Altmannsdorfer Straße stadtauswärts. Hier dauert es 10 Minuten länger. Und am äußeren Gürtel zwischen der Neu-Lerchenfelder Straße und der Herrn-Nalser Hauptstraße. Hier ist ein Unfall passiert. Hier gibt es aktuell auch Zeitverluste. Salzburg, A10 Town Autobahn in Fahrt Richtung Salzburg. Da gibt es noch immer ein paar Zeitverluste ab Flacher Winkel. A1 West Westautobahn Richtung Linz ab Salzburg Mitte hier 15 Minuten Zeitverlust und Oberösterreich A7 Mühlkreisautobahn Richtung Westautobahn, da dauert es 15 Minuten länger. Wir wünschen eine gute und vor allem sichere Fahrt.
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0: 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Der Freitag ist da und das heißt, wir schauen zurück auf die Highlights dieser Woche. Das war live bei Kathi und Christian.
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0: Vorfreude bei allen groß ist, schauen wir uns heute die Top 5 der Sexiest Man bei der Fußball-WM an. Wir hatten schon Platz 5 für Brandon Aaronson, der hat mal bei Salzburg gespielt, ein süßer junger Amerikaner. Platz 4 ist, wer war denn das eigentlich nochmal?
1: Ronaldo.
0: Ronaldo war das richtig. Portugiese, danke Alina.
2: Ich finde, dass der auf Platz 4 ist.
0: Ja, du hast keine Ahnung, wer jetzt noch kommt, denn wir kommen jetzt zu Platz 3 und es ist ein Österreicher. Trommelwirbel, Christian.
2: Ein Österreicher, ja, dieser wunderbare Trommelwirbel. Wo haben wir denn
0: mein
2: die Trommel?
0: Mein Gott, der Mann wieder, echt.
2: Die Trommel, da ist die Trommel. Ja.
0: Platz 3, der sexiest Fußballer ist unser Alex Posch. Österreicher, der Salzburg gut kennt. Mit 11 ist er nach Salzburg gekommen und hat im Nachwuchs von den Bullen gespielt. Ist jetzt bei Hoffenheim. 1,80 groß und hat einen Oberkörper in Tüng. Alina, die Alina
1: sieht ihn ja. Ja, ich sehe den Oberarm. Der schaut sehr gut aus, ja, tatsächlich.
0: Griechischer Gott, sage ich nur.
2: Griechischer Gott. Sind es die Muskeln, die er hat, oder ist es das Tattoo, das auf den Muskeln drauf ist?
0: Nein, kein Tattoo.
2: Kein Tattoo?
0: Reine Muskeln, braune Augen, kurze Haare, so klingt er.
3: Wir wissen, wie gut wir sein können. Wir wissen, was für eine Qualität wir haben.
2: Ach, das klingt doch schon mal nett. Du netter Kerl, oder?
0: Er hat außerdem einen braunen Pudel. Finde ich, also ich bin auch Pudelbesitzerin, das finde ich besonders nett. Er ist vergeben mit einer Grazer Pilates-Trainerin, ist er zusammen.
1: Ui.
0: Ja, ui. Genau. Und wisst ihr, was ihn, finde ich, am most sexiest macht? Er hat einen kleinen Bruder und was sagt der zu ihm? Der Alex ist der beste große Bruder der Welt.
1: Oh.
0: Also, das ist doch was. Für alle großen Brüder und kleine Brüder und Schwestern.
2: Und er sagt so viel Richtiges.
3: Wir wissen, wie gut wir sein können. Wir wissen, was für eine Qualität wir haben.
2: Und das seid ihr auch. Ja, ihr Antenne Salzburg-Hörer in diesem schönsten Bundesland Österreichs. Und deswegen gibt's jetzt für euch Madonna.
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1: Iranische Medien veröffentlichen Entwurf für Abkommen und am Sonntag startet Deutschland in die Fußball-WM.
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1: Im Studio Jessica Kornpointner. Iranische Medien berichten über einen Entwurf für ein Abkommen zwischen dem Iran und den USA zur Beendigung des Kriegs. Die Nachrichtenagentur MEA meldet, die Absichtserklärung sehe eine dauerhafte und sofortige Einstellung der Kampfhandlungen an allen Fronten, einschließlich des Libanon, vor. Um das zu erreichen, seien laut dem Bericht 60 Tage Verhandlungen zum Erzielen einer Einigung in Atomfragen und zur vollständigen Aufhebung der US-Sanktionen angesetzt. Spannende Neuigkeiten gibt es vom Institut der Rechtsmedizin der Uni Zürich. Laut dortigen Studien könnten einfache Speichelproben künftig zu mehr Sicherheit im Straßenverkehr und in bestimmten Berufen beitragen. Denn Forscher haben darin eine Art metabolischen Fingerabdruck gefunden, der zuverlässig anzeigt, ob jemand übermüdet ist. Als Probanden haben 20 junge Männer gedient, deren Speichel untersucht worden ist, nach einer durchwachten Nacht, nach 4 Nächten mit nur 6 Stunden Schlaf und einer normalen 8-Stunden Nacht. Und noch zur Fußball-WM. Am kommenden Sonntag ist es soweit. Nach 2 verpatzten Endrunden will das deutsche Nationalteam bei dieser WM wieder so richtig durchstarten. In der Gruppe E bekommen sie es mit Curaçao zu tun. Gegen den Inselstaat hoffen die Deutschen auf einen Auftakt nach Maß. Anpfiff ist 19 Uhr unserer Zeit am Sonntag. Heute treffen um 21 Uhr dann Kanada und Bosnien-Herzegowina aufeinander.
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3: Ja, die Regenschauer, die ziehen jetzt Richtung Osten ab. Im Westen wird es jetzt zunehmend trockener. Im Süden, da ist sogar die Sonne noch mal kurz unterwegs. Der Wind, der zieht aber dann durch ganz Österreich und die Temperaturen sinken dementsprechend auch auf 8 bis 15 Grad. Morgen am Samstag wird es dann schön sonnig. Die Schauer, die klingen auch ab und die Temperaturen, die gehen hoch auf bis zu 29 Grad. Und mit dem Badewetter geht es dann auch am Sonntag weiter.
4: A10-Autobahn in Salzburg in Fahrt Richtung Salzburg ab Zederhaus ist die Blockabfertigung hier aktiviert. Wien A23 Südosttangente Richtung Enzersdorf 10 Minuten Zeitverlust, ebenfalls 10 Minuten Dauersänger am inneren Gürtel zwischen dem AKH und der Nussdorfer Straße. Wir wünschen eine gute und vor allem sichere Fahrt.
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3: Und auch die 2 Leberkassemmel, die ich gegessen habe. Und darum habe ich mir gedacht, wenn ich schon 2 Leberkassemmel esse, dann kann ich doch eigentlich auch gleich beim österreichischen Bundeskanzler anrufen und ihm das mitteilen.
2: Ja, klar.
3: Das ist so der klassische Fall von sinnvoller Anruf, weil es ist ja sinnvoll.
2: Ja.
3: Nur halt dann für den Bundeskanzler komplett useless.
4: Willkommen beim Servicetelefon des Bundeskanzleramtes. Wir freuen uns über Ihren Anruf und sind in Kürze für...
5: Bürgerservice Bundeskanzleramt, guten Tag.
3: Servus, da ist der Christian, hi. Könnten Sie dem Herrn Bundeskanzler ganz kurz was ausrichten?
5: Ja.
3: Ja, und zwar, ich habe heute schon 2 Leberkassemmel gegessen. Eine mit Gurken und eine mit Pfefferoni.
5: Aha.
3: Haben Sie es notiert? Eine mit Gurken und eine mit Pfefferoni.
5: Okay.
3: Was haben Sie jetzt aufgeschrieben?
5: Nichts habe ich aufgeschrieben.
3: Aber Sie haben sich so gemerkt. Also nochmal, wie viele Leberkassemmel waren es? 2. Ich sag's Ihnen nochmal. 2 Leberkassemmel.
5: Mhm.
3: Und eine war mit?
5: Also, Entschuldigung, aber das ist jetzt wirklich...
3: Also eine mit Gurken und eine mit Pfefferoni.
5: Mhm.
3: Und die waren beide gut.
5: Freut mich.
3: Wenn Sie ihm das ausrichten könnten, bitte, ganz?
5: Na klar.
3: Dankeschön.
5: Wir hören.
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3: Outstanding.
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2: Ja, die Regenschauer, die ziehen jetzt Richtung Osten ab. Im Westen wird es jetzt zunehmend trockener. Im Süden, da ist sogar die Sonne noch mal kurz unterwegs. Der Wind, der zieht aber dann durch ganz Österreich und die Temperaturen sinken dementsprechend auch auf 8 bis 15 Grad. Morgen am Samstag wird es dann schön sonnig. Die Schauer, die klingen auch ab und die Temperaturen, die gehen hoch auf bis zu 29 Grad. Und mit dem Badewetter geht es dann auch am Sonntag weiter.
3: A10-Autobahn in Salzburg in Fahrt Richtung Salzburg ab Zederhaus ist die Blockabfertigung hier aktiviert. Wien A23 Südosttangente Richtung Enzersdorf 10 Minuten Zeitverlust, ebenfalls 10 Minuten dauert länger am inneren Gürtel zwischen dem AKH und der Nussdorfer Straße. Wir wünschen eine gute und vor allem sichere Fahrt.
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2: Mit Österreichs bester Musik geht's durch den Freitag. Immer freitags werfen wir gemeinsam einen Blick zurück. Das war diese Woche live bei Kathi und Christian.
3: Abend startet die Fußball-WM und es wird die größte, längste und sauberste WM aller Zeiten. Warum? Österreich hat sein eigenes Globerbier aus Österreich mitgebracht.
4: Oh, die sind ja fast schon wie Deutsche.
3: Ja,
4: großartig.
3: Fast wie der Christian. Du nimmst nämlich einmal dein Globerbier mit auf den Urlaub in mitten nach Italien.
4: Man möchte es ja weich haben.
3: Warum? Die Begründung ist so, in Amerika gibt es anscheinend nur diese dünnen Globerbiere. Die haben nur 2-3 Lagen.
4: Entschuldige, darf ich dich unterbrechen? Weißt du warum? Weil die Amerikaner wischen anders.
3: Ja, okay, komm, das so genau.
4: Da gibt es eine Sendung mit der Maus. Es wird in vielen Ländern wird einfach anders mit dem Klopapier umgegangen.
3: Echt jetzt?
4: Ja, wir falten, richtig?
3: Ja.
4: Amerikaner machen einen Ball draus, die machen so einen Knödel draus.
3: Ja, wie geht? Ja, wurscht. Okay, auf jeden Fall, unsere Österreicher
4: super,
3: haben vierlagiges Klopapier mit dabei.
4: Yes.
3: Extra ein. Und wir haben noch was mitgenommen und das ist auch wichtig, weil wir brauchen was ganz dringend in Amerika, was die auch nicht haben. Semmelbrösel für die Schnitzel. Das auch mit dabei. Also wird eine gute WM. Das ist mindestens Halbfinale.
4: Ja, aber da schließt sich.
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8: Verwaltungsgerichtshof stoppt Verkauf von Alkohol in Automatenshops. Und kurz vor Trumps Geburtstag, kuriose Zahlenfolge in Washington aufgetaucht.
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8: Im Studio Jessica Korn.

0: Kampagnen an. Der bisher umstrittene Verkauf von Alkohol in Automatenshops dürfte vor dem Ausstehen, denn eine aktuelle Entscheidung des Verwaltungsgerichtshofs stellt fest, dass ausschließlich mit Selbstbedienungsautomaten ausgestattete Räume ohne Personal nicht als Betriebsräume im Sinne der Gewerbeordnung gelten. Der Verkauf von Alkohol sei damit über solche Automaten unzulässig. Weiter nach Belgien. Die Stadt Brüssel verbietet ab 2027 elektrische Leittretroller. Es gäbe einfach zu viele Unfälle, zu viele Störungen, zu viel Missbrauch. Brüssel macht Schluss mit diesen Rollern, sagt der Chef der Regionalregierung, Boris Delis. Die Lizenzen der Unternehmen Bolt und Dot für das Anbieten ihrer Gefährte läuft demnach zum Ende des Jahres aus. Und wenige Tage vor den geplanten Feierlichkeiten zum 80. Geburtstag des US-Präsidenten Donald Trump ist in Washington eine Botschaft aufgetaucht, die Trump-Anhänger als Bedrohung verstehen. Auf dem Rasen der National Mall sind Verfärbungen aufgetaucht, die Zahlenkombination 86-47 bilden. Trump ist der 47. Präsident der USA und die Zahl 86 könnte laut dem Merriam-Webster-Wörterbuch als Aufforderung zum Töten gedeutet werden. Das US-Innenministerium bezeichnet die Verfärbungen als geistesgestörten Vandalismus, der nicht toleriert werde.
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12: Verwaltungsgerichtshof stoppt Verkauf von Alkohol in Automatenshops. Und kurz vor Trumps Geburtstag, kuriose Zahlenfolge in Washington aufgetaucht.
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12: Im Studio Jessica Kornpointner. Der bisher umstrittene Verkauf von Alkohol in Automatenshops dürfte vor dem Ausstehen, denn eine aktuelle Entscheidung des Verwaltungsgerichtshofs stellt fest, dass ausschließlich mit Selbstbedienungsautomaten ausgestattete Räume ohne Personal nicht als Betriebsräume im Sinne der Gewerbeordnung gelten. Der Verkauf von Alkohol sei damit über solche Automaten unzulässig. Weiter nach Belgien. Die Stadt Brüssel verbietet ab 2027 elektrische Leittretroller. Es gäbe einfach zu viele Unfälle, zu viele Störungen, zu viel Missbrauch. Brüssel macht Schluss mit diesen Rollern, sagt der Chef der Regionalregierung Boris Delis. Die Lizenzen der

0: Unternehmen Bolt und Dot für das Anbieten ihrer Gefährte läuft demnach zum Ende des Jahres aus. Und wenige Tage vor den geplanten Feierlichkeiten zum 80. Geburtstag des US-Präsidenten Donald Trump ist in Washington eine Botschaft aufgetaucht, die Trump-Anhänger als Bedrohung verstehen. Auf dem Rasen der National Mall sind Verfärbungen aufgetaucht, die die Zahlenkombination 86-47 bilden. Trump ist der 47. Präsident der USA und die Zahl 86 könnte laut dem Merriam-Webster-Wörterbuch als Aufforderung zum Töten gedeutet werden. Das US-Innenministerium bezeichnet die Verfärbungen als geistesgestörten Vandalismus, der nicht toleriert werde.
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